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0: 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Schwerin. Seit geraumer Zeit sind betrügerische E-Mails und Schreiben im Umlauf, die im Namen des Bundesministeriums der Finanzen, des Bundeszentralamts für Steuern, der Zollverwaltung oder der Steuerverwaltung versendet werden. Ziel der Betrüger ist es, persönliche Daten oder Geld von Steuerpflichtigen zu erlangen. Die gefälschten Nachrichten wirken oft täuschend echt. Teilweise enthalten sie eine persönliche Anrede und geben vor, von Elster, der Bundesfinanzverwaltung oder anderen Behörden zu stammen. Empfängerinnen und Empfänger werden beispielsweise aufgefordert, angeblich geänderte allgemeine Geschäftsbedingungen über einen Link zu bestätigen, Formulare für eine Einkommensteuererstattung auszufüllen, Konto- oder Kreditkartendaten für eine vermeintliche Steuererstattung einzugeben, angebliche Zahlungsrückstände auszugleichen oder auch gefälschte Zahlungsaufforderungen, etwa wegen eines Verspätungszuschlags zur Steuererklärung, einer unterlassenen Offenlegung von Umsatzzahlen oder anderer angeblicher Forderungen, zu begleichen. Teilweise werden die Empfänger nach dem Anklicken eines Links oder dem Scannen eines QR-Codes auf eine Internetseite geleitet, auf der sie zur Eingabe ihrer Bankverbindung aufgefordert werden. In anderen Fällen enthalten die E-Mails Anhänge mit vermeintlichen Zahlungsanweisungen oder Hinweisen auf angebliche Steuerrückstände. Häufig wird dabei mit Vollstreckungsmaßnahmen gedroht, um zusätzlichen Druck aufzubauen. Die Steuerverwaltung stellt klar: Steuerbehörden fordern niemals per E-Mail oder QR-Code zur Eingabe von Steuernummern, Bankverbindungen, Kreditkartennummern, PINs oder Sicherheitskennwörtern auf. Steuerpflichtige erhalten in der Regel lediglich Benachrichtigungen, jedoch keine Steuerdaten oder Zahlungsaufforderungen als E-Mail-Anhang. Sie sollten wie folgt reagieren, wenn Sie eine verdächtige Nachricht erhalten. Klicken Sie keine Links in verdächtigen E-Mails an. Öffnen Sie keine Anhänge unbekannter oder zweifelhafter Nachrichten. Geben Sie keine persönlichen Daten oder Bankverbindungen preis. Überweisen Sie keine geforderten Beträge. Löschen Sie die verdächtige E-Mail oder entsorgen das Schreiben. Die Finanzverwaltung empfiehlt, bei ungewöhnlichen Nachrichten stets besondere Vorsicht walten zu lassen. Im Zweifel sollten Steuerpflichtige direkt Kontakt mit ihrem Finanzamt aufnehmen und die Echtheit der Nachricht überprüfen. Weitere Informationen und Hinweise zum Umgang mit betrügerischen E-Mails und Schreiben sind auf dem Steuerportal Mecklenburg-Vorpommern zu finden. Stralsund. Mit der feierlichen Grundsteinlegung für den Neubau des Hauses 4 des Berufsschulcampus Vorpommern-Rügen ist Anfang Juli ein wichtiger Meilenstein für die berufliche Bildung in Mecklenburg-Vorpommern erreicht worden. Wirtschaftsstaatssekretärin Ines Jesse hat vor Ort einen Zuwendungsbescheid über rund 30,1 Millionen Euro für den ersten Bauabschnitt des Projekts übergeben. Die Förderung erfolgt aus Mitteln der Gemeinschaftsaufgabe Verbesserung der regionalen Wirtschaftsstruktur. Mit dem neuen Berufsschulcampus investieren wir in die Zukunft der jungen Menschen und in die Wettbewerbsfähigkeit unseres Wirtschaftsstandortes. Wir stärken unsere Wirtschaft. Moderne Ausbildungsbedingungen sind die Grundlage dafür, dass Unternehmen auch künftig gut ausgebildete Fachkräfte finden. Gerade angesichts der dynamischen wirtschaftlichen Entwicklung in der Region mit Investitionen in den Hafen, in der Offshore-Windenergie und in neue Industrieansiedlungen ist das ein entscheidender Standortfaktor, so Ines Jesse. Der Landkreis Vorpommern-Rügen bündelt mit dem Berufsschulcampus künftig die bislang auf 3 Standorte in Stralsund verteilten beruflichen Schulen an einem zentralen Standort. Dort werden perspektivisch rund 1200 Schülerinnen und Schüler in den Bereichen Technik und Handwerk, Wirtschaft und Verwaltung, Sozialwesen sowie am Fachgymnasium lernen. Durch die Zusammenführung entstehen moderne Lernbedingungen, kürzere Wege und bessere Möglichkeiten für die Zusammenarbeit zwischen den Fachbereichen. Der erste Bauabschnitt umfasst die Sanierung des Hauses 2 sowie den Neubau des Hauses 4. Die förderfähigen Gesamtausgaben belaufen sich auf rund 33,4 Millionen Euro. Das Wirtschaftsministerium unterstützt das Vorhaben mit rund 30,1 Millionen Euro und übernimmt damit 90% der förderfähigen Kosten. Die Landesregierung hat die Modernisierung beruflicher Bildungsstätten zu einem Schwerpunkt ihrer Wirtschaftspolitik gemacht. Gute Ausbildungsorte sind eine Investition in die Zukunft unseres Landes. Deshalb unterstützen wir Kommunen und Träger dabei, ihre Bildungsinfrastruktur zukunftsfähig aufzustellen, betonte Jesse. Allein in der laufenden Legislaturperiode hat das Wirtschaftsministerium bereits 28 Vorhaben zur Modernisierung beruflicher Bildungsstätten mit insgesamt rund 128 Millionen Euro unterstützt. Zum Beispiel in Rostock, Schwerin, Greifswald, Neustrelitz und Ludwigslust. Rühn. Die Gemeinde Rühn aus dem Landkreis Rostock vertrat als Siegerin des 12. Landeswettbewerbs Unser Dorf hat Zukunft das Land Mecklenburg-Vorpommern im 28. Bundeswettbewerb des Bundesministeriums für Landwirtschaft, Ernährung und Heimat. In diesem hat es jetzt eine Silbermedaille errungen. Ich beglückwünsche die Gemeinde Rühn und ihre Bürgerinnen und Bürger zu ihrem nächsten Erfolg. Das Silber im Bundeswettbewerb erhält die Goldmedaillen Rühns im europäischen und Landesdorfwettbewerb. Das Erringen von 2 Goldmedaillen und einer Silbermedaille binnen eines knappen Jahres stellt eine beispielgebende Leistung dar, so Minister Dr. Till Backhaus, zuständig für die ländlichen Räume in Mecklenburg-Vorpommern. Die Gemeinde überzeugte im gesamten Wettbewerb über alle Stufen, unter anderem mit ihrer aktiven und sozialen Dorfgemeinschaft sowie mit ihren ortsbildprägenden baulichen Anlagen. Die Gemeinde Rühn wurde zudem für das Kloster als wirtschaftlichen, sozialen und kulturellen Leuchtturm im Dorf mit einem von 6 Sonderpreisen, die mit je 3.000 Euro dotiert sind, für besondere Leistungen ausgezeichnet. Minister Backhaus ergänzte: Ich bin mir ganz sicher, dass die Leistung der Gemeinde Rühn und ihre Erfolge keiner Gemeinde im Land verborgen geblieben sind. Das kann nur Gutes für den schon zum Jahreswechsel beginnenden 13. Landeswettbewerb Unser Dorf hat Zukunft bedeuten. Ich appelliere an alle aktiven Bürgerinnen und Bürger in unseren Dörfern und Gemeinden, gemeinsam mit ihrer Kommunalverwaltung auf ihre Landkreise zuzugehen und an deren Wettbewerben vor dem 13. Landeswettbewerb teilzunehmen. Je größer die Starterzahl in den Kreiswettbewerben ist, desto mehr Teilnehmer können die Kreise in den Landeswettbewerb und das Land in den Bundeswettbewerb entsenden. Die aus rund 1200 Teilnehmerdörfern ausgewählten 26 Sieger der Landeswettbewerbe haben sich im Bundesentscheid nochmals einer Fachjury präsentiert. 8 Dörfer wurden mit Gold ausgezeichnet. Sie konnten mit herausragendem bürgerschaftlichem Engagement, vorbildlichen Ideen und innovativen Konzepten überzeugen und zeigen, wie sie ihre Dörfer zukunfts- und widerstandsfähig entwickeln. Sie erhalten ein Preisgeld von jeweils 15.000 Euro. Darüber hinaus wurden 12 Dörfer mit Silber und 6 Dörfer mit Bronze geehrt. Schwerin. Mit Beginn des Schuljahres 2026/27 haben Grundschulkinder in Mecklenburg-Vorpommern einen Rechtsanspruch auf Ganztagsbetreuung und damit auf einen Hortplatz. Der Anspruch gilt zunächst für Schülerinnen und Schüler in der ersten Klasse und wird in den folgenden Schuljahren um je eine Jahrgangsstufe ausgeweitet. Mit der Änderung des Kindertagesförderungsgesetzes hat der Landtag dafür die Weichen gestellt. Außerdem sieht die KiföG-Novelle kleinere Gruppen in Krippe und Hort vor. Ab Januar 2027 betreut und fördert eine Fachkraft in der Krippe durchschnittlich 5 Kinder. Im Hort sind es ab August 2027 im Durchschnitt 21 Kinder. Das Land stellt für diese Qualitätsverbesserung pro Jahr mehr als 40 Millionen Euro zur Verfügung. Bildungsministerin Simone Oldenburg bezeichnete die KiföG-Änderung als starkes Zeichen für starke Kinder. Mit diesem Gesetz setzen wir den Rechtsanspruch auf Ganztagsbetreuung um und schaffen ein unkompliziertes und bürokratiearmes Verfahren. Eltern sollen sich nicht mit Arbeitgeberbescheinigungen, Arbeitszeitnachweisen oder umfangreichen Anträgen beschäftigen müssen. Künftig genügt die Bedarfsanzeige, um den gesetzlichen Anspruch auf 40 Wochenstunden Betreuung wahrzunehmen. Nach den Worten der Ministerin geht Mecklenburg-Vorpommern gleichzeitig weit über die bundesgesetzlichen Vorgaben hinaus. Wir belassen es nicht beim Rechtsanspruch auf 40 Stunden. Familien, die einen höheren Betreuungsumfang benötigen, können auch künftig einen 50-Stunden-Vertrag beantragen. Damit erhalten Eltern die notwendige Flexibilität, um Familie und Beruf miteinander zu vereinbaren, so Oldenburg. Ein weiterer Schwerpunkt der Gesetzesänderung ist die engere Verzahnung von Grundschule und Hort. Ganztagsbetreuung gelingt dann besonders gut, wenn Schule und Hort gemeinsam arbeiten. Die gemeinsame Nutzung von Räumen eröffnet neue Bildungsangebote und stärkt die Zusammenarbeit mit Sportvereinen, Feuerwehren, Jugendclubs oder anderen Partnern vor Ort. Zur besseren Abstimmung zwischen Schule, Hort und Eltern werden künftig Ganztagskoordinatorinnen und Ganztagskoordinatoren eingesetzt. Sie sorgen für einen gelungenen Übergang zwischen Unterricht und Hort und begleiten die Bildungsbiografie der Kinder. Für diese Aufgabe stellt das Land den Hortträgern ab dem kommenden Schuljahr insgesamt 28 Millionen Euro zur Verfügung, erklärte die Ministerin. Ein weiteres zentrales Anliegen der Novelle ist außerdem die Verbesserung der Betreuungsqualität in Krippe und Hort. Kleinere Gruppen bedeuten mehr Zeit für jedes einzelne Kind. Deshalb verbessern wir das Fachkraft-Kind-Verhältnis in der Krippe und auch im Hort. Das ist ein enormer finanzieller Kraftaufwand für das Land. Aber er ist dringend notwendig. Bei der Umsetzung schaffen wir verlässliche Übergangsfristen, damit Kommunen und Träger ausreichend Zeit haben, zusätzliches Personal zu gewinnen und die notwendigen organisatorischen Anpassungen vorzunehmen, sagte Oldenburg. Bei der Einführung des Rechtsanspruchs sieht die Ministerin Mecklenburg-Vorpommern gut aufgestellt. Heute gibt es bereits 51.000 Hortplätze. Bis 2028 entstehen zusätzlich 2.000 neue Plätze. Weitere 2.000 Plätze werden instand gesetzt. Damit stellen wir sicher, dass jedes Kind nicht nur einen Platz im Kindergarten, sondern auch im Hort erhält, so Ministerin Oldenburg abschließend.
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1: In den letzten Monaten ist die Zahl der vermissten Personen dramatisch angestiegen. 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

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Schwerin. Seit geraumer Zeit sind betrügerische E-Mails und Schreiben im Umlauf, die im Namen des Bundesministeriums der Finanzen, des Bundeszentralamts für Steuern, der Zollverwaltung oder der Steuerverwaltung versendet werden. Ziel der Betrüger ist es, persönliche Daten oder Geld von Steuerpflichtigen zu erlangen. Die gefälschten Nachrichten wirken oft täuschend echt. Teilweise enthalten sie eine persönliche Anrede und geben vor, von Elster, der Bundesfinanzverwaltung oder anderen Behörden zu stammen. Empfängerinnen und Empfänger werden beispielsweise aufgefordert, angeblich geänderte allgemeine Geschäftsbedingungen über einen Link zu bestätigen, Formulare für eine Einkommensteuererstattung auszufüllen, Konto- oder Kreditkartendaten für eine vermeintliche Steuererstattung einzugeben, angebliche Zahlungsrückstände auszugleichen oder auch gefälschte Zahlungsaufforderungen, etwa wegen eines Verspätungszuschlags zur Steuererklärung, einer unterlassenen Offenlegung von Umsatzzahlen oder anderer angeblicher Forderungen, zu begleichen. Teilweise werden die Empfänger nach dem Anklicken eines Links oder dem Scannen eines QR-Codes auf eine Internetseite geleitet, auf der sie zur Eingabe ihrer Bankverbindung aufgefordert werden. In anderen Fällen enthalten die E-Mails Anhänge mit vermeintlichen Zahlungsanweisungen oder Hinweisen auf angebliche Steuerrückstände. Häufig wird dabei mit Vollstreckungsmaßnahmen gedroht, um zusätzlichen Druck aufzubauen. Die Steuerverwaltung stellt klar,

0: Steuerbehörden fordern niemals per E-Mail oder QR-Code zur Eingabe von Steuernummern, Bankverbindungen, Kreditkartennummern, PINs oder Sicherheitskennwörtern auf. Steuerpflichtige erhalten in der Regel lediglich Benachrichtigungen, jedoch keine Steuerdaten oder Zahlungsaufforderungen als E-Mail-Anhang. Sie sollten wie folgt reagieren, wenn Sie eine verdächtige Nachricht erhalten. Klicken Sie keine Links in verdächtigen E-Mails an. Öffnen Sie keine Anhänge unbekannter oder zweifelhafter Nachrichten. Geben Sie keine persönlichen Daten oder Bankverbindungen preis. Überweisen Sie keine geforderten Beträge. Löschen Sie die verdächtige E-Mail oder entsorgen das Schreiben. Die Finanzverwaltung empfiehlt, bei ungewöhnlichen Nachrichten stets besondere Vorsicht walten zu lassen. Im Zweifel sollten Steuerpflichtige direkt Kontakt mit ihrem Finanzamt aufnehmen und die Echtheit der Nachricht überprüfen. Weitere Informationen und Hinweise zum Umgang mit betrügerischen E-Mails und Schreiben sind auf dem Steuerportal Mecklenburg-Vorpommern zu finden. Stralsund. Mit der feierlichen Grundsteinlegung für den Neubau des Hauses 4 des Berufsschulcampus Vorpommern-Rügen ist Anfang Juli ein wichtiger Meilenstein für die berufliche Bildung in Mecklenburg-Vorpommern erreicht worden. Wirtschaftsstaatssekretärin Ines Jesse hat vor Ort einen Zuwendungsbescheid über rund 30,1 Millionen Euro für den ersten Bauabschnitt des Projekts übergeben. Die Förderung erfolgt aus Mitteln der Gemeinschaftsaufgabe Verbesserung der regionalen Wirtschaftsstruktur. Mit dem neuen Berufsschulcampus investieren wir in die Zukunft der jungen Menschen und in die Wettbewerbsfähigkeit unseres Wirtschaftsstandortes. Wir stärken unsere Wirtschaft. Moderne Ausbildungsbedingungen sind die Grundlage dafür, dass Unternehmen auch künftig gut ausgebildete Fachkräfte finden. Gerade angesichts der dynamischen wirtschaftlichen Entwicklung in der Region mit Investitionen in den Hafen, in der Offshore-Windenergie und in neue Industrieansiedlungen ist das ein entscheidender Standortfaktor, so Ines Jesse. Der Landkreis Vorpommern-Rügen bündelt mit dem Berufsschulcampus künftig die bislang auf 3 Standorte in Stralsund verteilten beruflichen Schulen an einem zentralen Standort. Dort werden perspektivisch rund 1200 Schülerinnen und Schüler in den Bereichen Technik und Handwerk, Wirtschaft und Verwaltung, Sozialwesen sowie am Fachgymnasium lernen. Durch die Zusammenführung entstehen moderne Lernbedingungen, kürzere Wege und bessere Möglichkeiten für die Zusammenarbeit zwischen den Fachbereichen. Der erste Bauabschnitt umfasst die Sanierung des Hauses 2 sowie den Neubau des Hauses 4. Die förderfähigen Gesamtausgaben belaufen sich auf rund 33,4 Millionen Euro. Das Wirtschaftsministerium unterstützt das Vorhaben mit rund 30,1 Millionen Euro und übernimmt damit 90% der förderfähigen Kosten. Die Landesregierung hat die Modernisierung beruflicher Bildungsstätten zu einem Schwerpunkt ihrer Wirtschaftspolitik gemacht. Gute Ausbildungsorte sind eine Investition in die Zukunft unseres Landes. Deshalb unterstützen wir Kommunen und Träger dabei, ihre Bildungsinfrastruktur zukunftsfähig aufzustellen, betonte Jesse. Allein in der laufenden Legislaturperiode hat das Wirtschaftsministerium bereits 28 Vorhaben zur Modernisierung beruflicher Bildungsstätten mit insgesamt rund 128 Millionen Euro unterstützt. Zum Beispiel in Rostock, Schwerin, Greifswald, Neustrelitz und Ludwigslust. Rühn. Die Gemeinde Rühn aus dem Landkreis Rostock vertrat als Siegerin des 12. Landeswettbewerbs Unser Dorf hat Zukunft das Land Mecklenburg-Vorpommern im 28. Bundeswettbewerb des Bundesministeriums für Landwirtschaft, Ernährung und Heimat. In diesem hat es jetzt eine Silbermedaille errungen. Ich beglückwünsche die Gemeinde Rühn und ihre Bürgerinnen und Bürger zu ihrem nächsten Erfolg. Das Silber im Bundeswettbewerb erhält die Goldmedaillen Rühns im europäischen und Landesdorfwettbewerb. Das Erringen von 2 Goldmedaillen und einer Silbermedaille binnen eines knappen Jahres stellt eine beispielgebende Leistung dar, so Minister Dr. Till Backhaus, zuständig für die ländlichen Räume in Mecklenburg-Vorpommern. Die Gemeinde überzeugte im gesamten Wettbewerb über alle Stufen, unter anderem mit ihrer aktiven und sozialen Dorfgemeinschaft sowie mit ihren ortsbildprägenden baulichen Anlagen. Die Gemeinde Rühn wurde zudem für das Kloster als wirtschaftlichen, sozialen und kulturellen Leuchtturm im Dorf mit einem von 6 Sonderpreisen, die mit je 3.000 Euro dotiert sind, für besondere Leistungen ausgezeichnet. Minister Backhaus ergänzte: Ich bin mir ganz sicher, dass die Leistung der Gemeinde Rühn und ihre Erfolge keiner Gemeinde im Land verborgen geblieben sind. Das kann nur Gutes für den schon zum Jahreswechsel beginnenden 13. Landeswettbewerb Unser Dorf hat Zukunft bedeuten. Ich appelliere an alle aktiven Bürgerinnen und Bürger in unseren Dörfern und Gemeinden, gemeinsam mit ihrer Kommunalverwaltung auf ihre Landkreise zuzugehen und an deren Wettbewerben vor dem 13. Landeswettbewerb teilzunehmen. Je größer die Starterzahl in den Kreiswettbewerben ist, desto mehr Teilnehmer können die Kreise in den Landeswettbewerb und das Land in den Bundeswettbewerb entsenden. Die aus rund 1200 Teilnehmerdörfern ausgewählten 26 Sieger der Landeswettbewerbe haben sich im Bundesentscheid nochmals einer Fachjury präsentiert. 8 Dörfer wurden mit Gold ausgezeichnet. Sie konnten mit herausragendem bürgerschaftlichem Engagement, vorbildlichen Ideen und innovativen Konzepten überzeugen und zeigen, wie sie ihre Dörfer zukunfts- und widerstandsfähig entwickeln. Sie erhalten ein Preisgeld von jeweils 15.000 Euro. Darüber hinaus wurden 12 Dörfer mit Silber und 6 Dörfer mit Bronze geehrt. Schwerin. Mit Beginn des Schuljahres 2026/27 haben Grundschulkinder in Mecklenburg-Vorpommern einen Rechtsanspruch auf Ganztagsbetreuung und damit auf einen Hortplatz. Der Anspruch gilt zunächst für Schülerinnen und Schüler in der 1. Klasse und wird in den folgenden Schuljahren um je eine Jahrgangsstufe ausgeweitet. Mit der Änderung des Kindertagesförderungsgesetzes hat der Landtag dafür die Weichen gestellt. Außerdem sieht die KiföG-Novelle kleinere Gruppen in Krippe und Hort vor. Ab Januar 2027 betreut und fördert eine Fachkraft in der Krippe durchschnittlich 5 Kinder. Im Hort sind es ab August 2027 im Durchschnitt 21 Kinder. Das Land stellt für diese Qualitätsverbesserung pro Jahr mehr als 40 Millionen Euro zur Verfügung. Bildungsministerin Simone Oldenburg bezeichnete die KiföG-Änderung als starkes Zeichen für starke Kinder. Mit diesem Gesetz setzen wir den Rechtsanspruch auf Ganztagsbetreuung um und schaffen ein unkompliziertes und bürokratiearmes Verfahren. Eltern sollen sich nicht mit Arbeitgeberbescheinigungen, Arbeitszeitnachweisen oder umfangreichen Anträgen beschäftigen müssen. Künftig genügt die Bedarfsanzeige, um den gesetzlichen Anspruch auf 40 Wochenstunden Betreuung wahrzunehmen. Nach den Worten der Ministerin geht Mecklenburg-Vorpommern gleichzeitig weit über die bundesgesetzlichen Vorgaben hinaus. Wir belassen es nicht beim Rechtsanspruch auf 40 Stunden. Familien, die einen höheren Betreuungsumfang benötigen, können auch künftig einen 50-Stunden-Vertrag beantragen. Damit erhalten Eltern die notwendige Flexibilität, um Familie und Beruf miteinander zu vereinbaren, so Oldenburg. Ein weiterer Schwerpunkt der Gesetzesänderung ist die engere Verzahnung von Grundschule und Hort. Ganztagsbetreuung gelingt dann besonders gut, wenn Schule und Hort gemeinsam arbeiten. Die gemeinsame Nutzung von Räumen eröffnet neue Bildungsangebote und stärkt die Zusammenarbeit mit Sportvereinen, Feuerwehren, Jugendclubs oder anderen Partnern vor Ort. Zur besseren Abstimmung zwischen Schule, Hort und Eltern werden künftig Ganztagskoordinatorinnen und Ganztagskoordinatoren eingesetzt. Sie sorgen für einen gelungenen Übergang zwischen Unterricht und Hort und begleiten die Bildungsbiografie der Kinder. Für diese Aufgabe stellt das Land den Hortträgern ab dem kommenden Schuljahr insgesamt 28 Millionen Euro zur Verfügung, erklärte die Ministerin. Ein weiteres zentrales Anliegen der Novelle ist außerdem die Verbesserung der Betreuungsqualität in Krippe und Hort. Kleinere Gruppen bedeuten mehr Zeit für jedes einzelne Kind. Deshalb verbessern wir das Fachkraft-Kind-Verhältnis in der Krippe und auch im Hort. Das ist ein enormer finanzieller Kraftaufwand für das Land. Aber er ist dringend notwendig. Bei der Umsetzung schaffen wir verlässliche Übergangsfristen, damit Kommunen und Träger ausreichend Zeit haben, zusätzliches Personal zu gewinnen und die notwendigen organisatorischen Anpassungen vorzunehmen, sagte Oldenburg. Bei der Einführung des Rechtsanspruchs sieht die Ministerin Mecklenburg-Vorpommern gut aufgestellt. Heute gibt es bereits 51.000 Hortplätze. Bis 2028 entstehen zusätzlich 2.000 neue Plätze. Weitere 2.000 Plätze werden instand gesetzt. Damit stellen wir sicher, dass jedes Kind nicht nur einen Platz im Kindergarten, sondern auch im Hort erhält, so Ministerin Oldenburg abschließend.
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Nachrichten aus Mecklenburg-Vorpommern. Schwerin. Seit geraumer Zeit sind betrügerische E-Mails und Schreiben im Umlauf, die im Namen des Bundes der Finanzen, des

angeblich geänderte allgemeine Geschäftsbedingungen über einen Link zu bestätigen, Formulare für eine Einkommensteuererstattung auszufüllen, Konto- oder Kreditkartendaten für eine vermeintliche Steuererstattung einzugeben, angebliche Zahlungsrückstände auszugleichen oder auch gefälschte Zahlungsaufforderungen, etwa wegen eines Verspätungszuschlags zur Steuererklärung, einer unterlassenen Offenlegung von Umsatzzahlen oder anderer angeblicher Forderungen, zu begleichen. Teilweise werden die Empfänger nach dem Anklicken eines Links oder dem Scannen eines QR-Codes auf eine Internetseite geleitet, auf der sie zur Eingabe ihrer Bankverbindung aufgefordert werden. In anderen Fällen enthalten die E-Mails Anhänge mit vermeintlichen Zahlungsanweisungen oder Hinweisen auf angebliche Steuerrückstände. Häufig wird dabei mit Vollstreckungsmaßnahmen gedroht, um zusätzlichen Druck aufzubauen. Die Steuerverwaltung stellt klar: Steuerbehörden fordern niemals per E-Mail oder QR-Code zur Eingabe von Steuernummern, Bankverbindungen, Kreditkartennummern, PINs oder Sicherheitskennwörtern auf. Steuerpflichtige erhalten in der Regel lediglich Benachrichtigungen, jedoch keine Steuerdaten oder Zahlungsaufforderungen als E-Mail-Anhang. Sie sollten wie folgt reagieren, wenn Sie eine verdächtige Nachricht erhalten. Klicken Sie keine Links in verdächtigen E-Mails an. Öffnen Sie keine Anhänge unbekannter oder zweifelhafter Nachrichten. Geben Sie keine persönlichen Daten oder Bankverbindungen preis. Überweisen Sie keine geforderten Beträge. Löschen Sie die verdächtige E-Mail oder entsorgen das Schreiben. Die Finanzverwaltung empfiehlt, bei ungewöhnlichen Nachrichten stets besondere Vorsicht walten zu lassen. Im Zweifel sollten Steuerpflichtige direkt Kontakt mit ihrem Finanzamt aufnehmen und die Echtheit der Nachricht überprüfen. Weitere Informationen und Hinweise zum Umgang mit betrügerischen E-Mails und Schreiben sind auf dem Steuerportal Mecklenburg-Vorpommern zu finden. Stralsund. Mit der feierlichen Grundsteinlegung für den Neubau des Hauses 4 des Berufsschulcampus Vorpommern-Rügen ist Anfang Juli ein wichtiger Meilenstein für die berufliche Bildung in Mecklenburg-Vorpommern erreicht worden. Wirtschaftsstaatssekretärin Ines Jesse hat vor Ort einen Zuwendungsbescheid über rund 30,1 Millionen Euro für den ersten Bauabschnitt des Projekts übergeben. Die Förderung erfolgt aus Mitteln der Gemeinschaftsaufgabe Verbesserung der regionalen Wirtschaftsstruktur. Mit dem neuen Berufsschulcampus investieren wir in die Zukunft der jungen Menschen und in die Wettbewerbsfähigkeit unseres Wirtschaftsstandortes. Wir stärken unsere Wirtschaft. Moderne Ausbildungsbedingungen sind die Grundlage dafür, dass Unternehmen auch künftig gut ausgebildete Fachkräfte finden. Gerade angesichts der dynamischen wirtschaftlichen Entwicklung in der Region mit Investitionen in den Hafen, in der Offshore-Windenergie und in neue Industrieansiedlungen ist das ein entscheidender Standortfaktor, so Ines Jesse. Der Landkreis Vorpommern-Rügen bündelt mit dem Berufsschulcampus künftig die bislang auf 3 Standorte in Stralsund verteilten beruflichen Schulen an einem zentralen Standort. Dort werden perspektivisch rund 1200 Schülerinnen und Schüler in den Bereichen Technik und Handwerk, Wirtschaft und Verwaltung, Sozialwesen sowie am Fachgymnasium lernen. Durch die Zusammenführung entstehen moderne Lernbedingungen, kürzere Wege und bessere Möglichkeiten für die Zusammenarbeit zwischen den Fachbereichen.
Der erste Bauabschnitt umfasst die Sanierung des Hauses 2 sowie

0: den Neubau des Hauses 4. Die förderfähigen Gesamtausgaben belaufen sich auf rund 33,4 Millionen Euro. Das Wirtschaftsministerium unterstützt das Vorhaben mit rund 30,1 Millionen Euro und übernimmt damit 90% der förderfähigen Kosten. Die Landesregierung hat die Modernisierung beruflicher Bildungsstätten zu einem Schwerpunkt ihrer Wirtschaftspolitik gemacht. Gute Ausbildungsorte sind eine Investition in die Zukunft unseres Landes. Deshalb unterstützen wir Kommunen und Träger dabei, ihre Bildungsinfrastruktur zukunftsfähig aufzustellen, betonte Jesse. Allein in der laufenden Legislaturperiode hat das Wirtschaftsministerium bereits 28 Vorhaben zur Modernisierung beruflicher Bildungsstätten mit insgesamt rund 128 Millionen Euro unterstützt, zum Beispiel in Rostock, Schwerin, Greifswald, Neustrelitz und Ludwigslust. Rühn. Die Gemeinde Rühn aus dem Landkreis Rostock vertrat als Siegerin des 12. Landeswettbewerbs Unser Dorf hat Zukunft das Land Mecklenburg-Vorpommern im 28. Bundeswettbewerb des Bundesministeriums für Landwirtschaft, Ernährung und Heimat. In diesem hat es jetzt eine Silbermedaille errungen. Ich beglückwünsche die Gemeinde Rühn und ihre Bürgerinnen und Bürger zu ihrem nächsten Erfolg. Das Silber im Bundeswettbewerb erhält die Goldmedaillen Rühns im europäischen und Landesdorfwettbewerb. Das Erringen von 2 Goldmedaillen und einer Silbermedaille binnen eines knappen Jahres stellt eine beispielgebende Leistung dar, so Minister Dr. Till Backhaus, zuständig für die ländlichen Räume in Mecklenburg-Vorpommern. Die Gemeinde überzeugte im gesamten Wettbewerb über alle Stufen, unter anderem mit ihrer aktiven und sozialen Dorfgemeinschaft sowie mit ihren ortsbildprägenden baulichen Anlagen. Die Gemeinde Rühn wurde zudem für das Kloster als wirtschaftlichen, sozialen und kulturellen Leuchtturm im Dorf mit einem von 6 Sonderpreisen, die mit je 3.000 Euro dotiert sind, für besondere Leistungen ausgezeichnet. Minister Backhaus ergänzte: Ich bin mir ganz sicher, dass die Leistung der Gemeinde Rühn und ihre Erfolge keiner Gemeinde im Land verborgen geblieben sind. Das kann nur Gutes für den schon zum Jahreswechsel beginnenden 13. Landeswettbewerb Unser Dorf hat Zukunft bedeuten. Ich appelliere an alle aktiven Bürgerinnen und Bürger in unseren Dörfern und Gemeinden, gemeinsam mit ihrer Kommunalverwaltung auf ihre Landkreise zuzugehen und an deren Wettbewerben vor dem 13. Landeswettbewerb teilzunehmen. Je größer die Starterzahl in den Kreiswettbewerben ist, desto mehr Teilnehmer können die Kreise in den Landeswettbewerb und das Land in den Bundeswettbewerb entsenden. Die aus rund 1200 Teilnehmerdörfern ausgewählten 26 Sieger der Landeswettbewerbe haben sich im Bundesentscheid nochmals einer Fachjury präsentiert. 8 Dörfer wurden mit Gold ausgezeichnet. Sie konnten mit herausragendem bürgerschaftlichem Engagement, vorbildlichen Ideen und innovativen Konzepten überzeugen und zeigen, wie sie ihre Dörfer zukunfts- und widerstandsfähig entwickeln. Sie erhalten ein Preisgeld von jeweils 15.000 Euro. Darüber hinaus wurden 12 Dörfer mit Silber und 6 Dörfer mit Bronze geehrt. Schwerin. Mit Beginn des Schuljahres 2026/27 haben Grundschulkinder in Mecklenburg-Vorpommern einen Rechtsanspruch auf Ganztagsbetreuung und damit auf einen Hortplatz. Der Anspruch gilt zunächst für Schülerinnen und Schüler in der ersten Klasse und wird in den folgenden Schuljahren um je eine Jahrgangsstufe ausgeweitet. Mit der Änderung des Kindertagesförderungsgesetzes hat der Landtag dafür die Weichen gestellt. Außerdem sieht die KiföG-Novelle kleinere Gruppen in Krippe und Hort vor. Ab Januar 2027 betreut und fördert eine Fachkraft in der Krippe durchschnittlich 5 Kinder. Im Hort sind es ab August 2027 im Durchschnitt 21 Kinder. Das Land stellt für diese Qualitätsverbesserung pro Jahr mehr als 40 Millionen Euro zur Verfügung. Bildungsministerin Simone Oldenburg bezeichnete die KiföG-Änderung als starkes Zeichen für starke Kinder. Mit diesem Gesetz setzen wir den Rechtsanspruch auf Ganztagsbetreuung um und schaffen ein unkompliziertes und bürokratiearmes Verfahren. Eltern sollen sich nicht mit Arbeitgeberbescheinigungen, Arbeitszeitnachweisen oder umfangreichen Anträgen beschäftigen müssen. Künftig genügt die Bedarfsanzeige, um den gesetzlichen Anspruch auf 40 Wochenstunden Betreuung wahrzunehmen. Nach den Worten der Ministerin geht Mecklenburg-Vorpommern gleichzeitig weit über die bundesgesetzlichen Vorgaben hinaus. Wir belassen es nicht beim Rechtsanspruch auf 40 Stunden. Familien, die einen höheren Betreuungsumfang benötigen, können auch künftig einen 50-Stunden-Vertrag beantragen. Damit erhalten Eltern die notwendige Flexibilität, um Familie und Beruf miteinander zu vereinbaren, so Oldenburg. Ein weiterer Schwerpunkt der Gesetzesänderung ist die engere Verzahnung von Grundschule und Hort. Ganztagsbetreuung gelingt dann besonders gut, wenn Schule und Hort gemeinsam arbeiten. Die gemeinsame Nutzung von Räumen eröffnet neue Bildungsangebote und stärkt die Zusammenarbeit mit Sportvereinen, Feuerwehren, Jugendclubs oder anderen Partnern vor Ort. Zur besseren Abstimmung zwischen Schule, Hort und Eltern werden künftig Ganztagskoordinatorinnen und Ganztagskoordinatoren eingesetzt. Sie sorgen für einen gelungenen Übergang zwischen Unterricht und Hort und begleiten die Bildungsbiografie der Kinder. Für diese Aufgabe stellt das Land den Hortträgern ab dem kommenden Schuljahr insgesamt 28 Millionen Euro zur Verfügung, erklärte die Ministerin. Ein weiteres zentrales Anliegen der Novelle ist außerdem die Verbesserung der Betreuungsqualität in Krippe und Hort. Kleinere Gruppen bedeuten mehr Zeit für jedes einzelne Kind. Deshalb verbessern wir das Fachkraft-Kind-Verhältnis in der Krippe und auch im Hort. Das ist ein enormer finanzieller Kraftaufwand für das Land. Aber er ist dringend notwendig. Bei der Umsetzung schaffen wir verlässliche Übergangsfristen, damit Kommunen und Träger ausreichend Zeit haben, zusätzliches Personal zu gewinnen und die notwendigen organisatorischen Anpassungen vorzunehmen, sagte Oldenburg. Bei der Einführung des Rechtsanspruchs sieht die Ministerin Mecklenburg-Vorpommern gut aufgestellt. Heute gibt es bereits 51.000 Hortplätze. Bis 2028 entstehen zusätzlich 2.000 neue Plätze. Weitere 2.000 Plätze werden instand gesetzt. Damit stellen wir sicher, dass jedes Kind nicht nur einen Platz im Kindergarten, sondern auch im Hort erhält, so Ministerin Oldenburg abschließend.
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Erkennungsmelodie für genau diese Mix-Up-Zeit am Freitagnachmittag. So, und damit begrüße ich alle Hörer des SVR Hansa Radios hier live aus meinem Senderstudio in Südbrandenburg. Der Klaus wünscht euch alles Gute für den restlichen Teil des Tages.

Ja, meine Lieben, da will ich natürlich auch ganz, ganz speziell so ein paar ganz, ganz persönliche liebe Leute grüßen. Da fangen wir da gleich mal mit der Jenny an, mit dem Pino, mit dem Sicky und dann schauen wir ganz einfach mal die Runde, wer sich noch so zeigt. Ansonsten allen Hörern natürlich auch schön, dass ihr dabei seid. Musikalisch gespannt, ob wir es heute krachen lassen. Westschnee kann ich nicht sagen. Nee, denn mir ist ja heute auch ein Malheur passiert, als ich noch so ein bisschen an meiner Playliste gearbeitet habe, nachdem ich gestern so viele Stunden rein investiert habe. Bupp, ein falscher Tastengriff und alles war weg. Boah. So, was machst du dann? Da hast du keine andere Chance, als von vorne wieder anzufangen. Und seitdem sitze ich hier an meiner Liste und ich hoffe, dass trotzdem noch was richtig Vernünftiges rausgekommen ist dabei. So, da wollen wir natürlich auch die jüngsten Mädels hier in unserem Hörerradio begrüßen. Die Emily. Thank you.

So, macht mal mit diesen ganzen Wunschmusiken, die ihr jetzt alle so reinschickt in meinen WhatsApp-Kanal. Macht einfach mal ein bisschen langsam. Ich muss mich erstmal so ein bisschen locker machen. Ich bin noch sehr, sehr angespannt mit meiner Playliste und ich hoffe, dass ich nichts vergessen habe. Aber ich habe so viel reingepackt. Heute vorrangig so 80er Jahre hatte ich mir vorgenommen, weil wir haben diese Woche musikalisch schon so viel gemacht und nächste Woche Montag sind dann schon wieder die 50er, 60er, 70er dran. Also die brauchen wir heute hier in dieser Mix-Up-Geschichte erstmal überhaupt nicht. So, ich würde sagen, wir fangen erstmal ganz, ganz locker und fluffig an mit einem Mix aus meiner Kiste. So, aus den 80er Jahren kommt Davy Deutscher und seine Mannen vom Gespann Mixed Emotions.

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So, meine Lieben, das ist ein bisschen Mixed Emotion aus den 80er Jahren und das natürlich auch so ein persönlicher Mix aus einem Album und sorry, ein paar Minuten brauche ich noch, um hier so ein bisschen locker zu machen, denn meine Playlist, die macht mir doch schon ganz schön Sorgen. Es sind natürlich nicht nur 80er dabei, logisch, wir machen ja am Freitag immer fürs Wochenende zum Feierabend richtig schön querbeet und wollen es natürlich auch ganz, ganz langsam angehen, denn wir haben natürlich heute gemeinsam eine ganze Menge Zeit bis 20 Uhr.

So, und damit muss ich mich natürlich auch nicht mehr vorstellen. Es ist nun mal so, es war völlig authentisch und original. Ich bin der Welcher. Und das Ganze hier natürlich live aus meinem Sendestudio. Mittlerweile alle neu hinzukommenden Hörer, schön, dass ihr dabei seid. Und vor allen Dingen Grüße in den Schwarzwald hinein. So, jetzt kann ich mich langsam mit meiner Playlist anfreunden, dass ich sie noch ein bisschen umsortiert habe, denn wir wollen heute ein bisschen querbeet machen, 80er, 90er und den Rest, den schauen wir ganz einfach mal. Was ich natürlich versprechen kann, so einen richtigen, rein klassischen deutschen Schlager haben wir diese Woche eigentlich schon auch genug in Vertretung gemacht, das wollen wir heute einfach mal lassen.

Ja, das waren sie aus den 80ern. Die Pet Shop Boys mit In the Night. Also in der Nacht, kann ich euch sagen, habe ich 12 Grad gehabt. Das war wunderschön. Heute tagsüber 25 Grad. Und da denke ich, man hat vielleicht auch Sandra genau das richtige Motto für die Temperaturen. 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

Sandra, die Frau, die in den 80ern eine ganz, ganz Wahnsinns-Ausstrahlung, Figur hatte, das hat einfach alles gepasst und die Stimme auch. Wir bleiben musikalisch bei den Damen, auch bei Kim Wilde war es genauso geil. 1981 kam Bodia, das Original.

Tja, irgendwie ist heute bei meiner Technik richtig der Wurm drin. Er ist schon ganz heiß. Mir wird es ja ganz, ganz anders bei meiner Playlist. Eieieiei. Aber ich will natürlich heute mein Bestes geben. Die absolute Herausforderung für mich. Ich will euch Erasure platzieren. Little Respect. Ich hoffe, dass meine Technik mich heute auch respektiert, Mensch.

Little Inspector, das Jahr 88, Erasure aus Great Britain. Ja, also ich hoffe, dass die Wünsche nach einer störungsfreien Sendung auch wirklich in Erfüllung gehen. Heute kann ich das echt gebrauchen. Ich möchte Wunschmusik rausschicken in den Schwarzwald, speziell zur Ramona aus dem aktuellen Album von Mark Medlock, das lang ersehnte. Viel mehr will ich eigentlich auch gar nicht dazu sagen, weil meine Erwartungen waren da viel zu hoch. Aber nichtsdestotrotz, wir wollen es trotzdem musikalisch ein bisschen knallen lassen. Heartbeat in Havana. Oh ja, da ist bestimmt geil.

So, das war der Mark, der Matlock aus dem aktuellen Album, was nun gerade mal eine gute Woche alt ist. So, Weekend Music gibt es natürlich auch mit Earth and Fire aus den Niederlanden und damit haben wir natürlich auch so eine richtig schöne Krachermucke aus dem Jahre 1980 und viele werden jetzt sagen, Mensch, das hat doch die Sarah Engels gesungen mit diesem, wie heißt der DJ, den ich richtig überhaupt nicht mag, Herz irgendwas, so, aber Original bleibt einfach Original und hier sind sie, Earth and Fire Weekend.

So, Austin Fire, nicht, dass mich da wegen diesem DJ jemand falsch verstanden hat, er ist so präsent, dass es dann, er macht das schon gut, da kann man nicht meckern und hat natürlich auch ganz, ganz viele Interpreten, die mit ihm oder Interpretinnen, die mit ihm produzieren wollen und deshalb klingt das eh alles gleich, also hoch austauschbar, ja, aber bei der nächsten Nummer ist das anders, denn da treffen sich echt Generationen. Junghühner treffen auf alten Mann. Olivia Rodrigo und Robert Smith, den kennen wir ja von The Cure aus den 70er und 80er Jahren, Lullaby, Spider-Man und. Und damit will ich natürlich auch für meine kleinen beiden Mäuse in Dessau eine Wunschmusik erfüllen. Für euch ganz speziell, Sophia, Emily, für euch, Louise.

Ja, und wenn jetzt einer denkt, mein Gott, was ist aber eine richtig schöne, geile Musik, wo gibt's denn das und wann gibt's denn mehr, das kann ich euch verraten. Nächste Woche Dienstag ab 20 Uhr, volle Breitseite, wieder eine Maximalsendung von mir und zwar unter dem Motto Synthi Pop werden wir das wenigstens gut 2 Stunden erleben. So, die nächste Musik, die ich hier rausgesucht und vorbereitet habe, will ich ganz einfach mal übersetzen. The Drove All Night heißt so viel wie ich bin die ganze Nacht gefahren. Wenn ich alleine die deutsche Übersetzung lese, das erinnert mich sehr an diesen kurzen Witz von Otto, der da sagte, ich klopfte die ganze Nacht an deine Schlafzimmertür, aber du hast mich nicht rausgelassen.

Schöne Nummer. Persönlich geschrieben vom Chef Roy Orbison. Einfach nur schade, dass er dann ein Jahr später nach der Produktion des Albums mit 52 Jahren gegangen ist. Also das war nicht in Ordnung, mein Lieber. Aber Ruhe in Frieden. Und weil es gerade so schön war und wir diesen Sound gehört hatten, das letzte Album wurde ja auch produziert von Jeff Lynne. Und das ist ja der Mann, der wichtigste Mann vom Electric Light Orchestra. Und den wollen wir natürlich jetzt auch mit Olivia Newton-John zusammenbringen. Keine Angst, Xanadu ist es nicht, weil das spielt eh jeder. Ich habe mal für euch was rausgesucht, wo es Zeit wird, es wieder mal gehört zu werden. I'm Alive, das Jahr 1980.

Jo, meine Lieben, im gleichen Jahr gab es natürlich auch ganz, ganz andere Töne, denn Ladies Night war angesagt, ganz oft auch als DJ gespielt für euch heute hier in diesem Programm auf diesem Kanal Cool and the Gang.

Da, so waren sie, die 80er Jahre mit Kool & The Gang, und ich bleibe musikalisch noch mit einem letzten Titel im Jahre 80, und den präsentiere ich von Peter Kent. Peter Kent, das klingt ja so richtig schön englisch. Es ist ganz einfach ein Münchner, der richtig ganz, ganz viel tolle Mucke geschrieben hat, selber gesungen hat und produziert hat, unter anderem auch im Duett mit Luisa Fernandez. Hatten wir letztens, ja, diese Woche in irgendeiner Sendung habe ich da mal so ein Duett gespielt. Aber hier erstmal For Your Love.

So, meine Lieben, einen will ich euch aus den ganz, ganz frühen 80ern natürlich auch noch zum Besten geben. Bernie Powell, genau das gleiche in Grün, auch aus dem Süden von Deutschland. Deutscher Sänger, Produzent und hast du nicht gesehen, Night After Night, das Jahr 81.

Ja, Nacht für Nacht, Bernie Paul, das Jahr 81 für euch. So, für alle diejenigen, die Bee Gees mögen, dann will ich euch natürlich mal einen kleinen Leckerbissen bringen, eine Musik. Ich weiß gar nicht, ob es überhaupt jemanden gibt, der das in seiner Datenbank hat oder vielleicht auch auf dem Schirm oder gar im Hinterkopf hat. Orinaris, live das Jahr 89 für euch.

Für die Bee Gees, das gewöhnliche Leben, Ordinary Lives, das Jahr 1989, Platz 56 in Deutschland, haben sie damit sich eingespielt. Anders ist es bei unserem nächsten Interpreten, der hat in diesem Jahr so viel produziert, dass man vielleicht sich gar nicht entscheiden konnte, was schicken wir in die Platzierung hinein, denn hier ist der Dieter Bohlen mit seinem Blues-System-Projekt Love Me on the Rocks für euch. So, nicht erschrecken, ich habe mir auch extra mal die Extended rausgesucht, weil ich finde die so geil. Habe ich als DJ auch gespielt, versprochen.

Tja, mein Lieder, Dieter, ob Modern Talking oder Bluesystem oder viele andere Projekte, du hast es einfach immer drauf gehabt, kann man gar nicht anders sagen. So, dank natürlich deines Co-Produzenten Luis Rodriguez, so heißt er ja, der Junge. Hat ja dazu mal in den 80ern ja auch in Hamburg gelebt. Mittlerweile ist er ja auf Mallorca zurückgegangen, dieser Spanier. Und produziert natürlich genau in diesem Sound auch weiter, weil es ist ja irgendwie auch seine Handschrift. Lion Ross kennen wir auch, seine Ehefrau Angel of Love. Und das ist das Jahr 21, also noch gar nicht so lang her. Angel of Love, Lion Ross.

Tja, eine Musik und ein Song, mit dem man echt gut einen Feierabend genießen kann und langsam runterfahren. Also ich brauche noch eine Weile zum Runterfahren, weil in mir macht meine Playlist echte Sorgen. Hoffentlich passt das alles. Und vor allen Dingen, dass ich es hier fehlerfrei richtig gut durchstehe. Wir bleiben ganz einfach im Studio bei Luis Rodriguez hängen, denn er hat eine ganze Menge gemacht. Das Jahr 88, da hat er ganz, ganz viele Sachen von George Baker Selection neu aufgelegt und das Ganze klang dann mit I'm One My Way so.

Die George Baker Selection in den 80ern, ganz, ganz frisch aufgekocht. Aufgekocht natürlich auch für Engelbert im Jahre 89 und auch da hat Luis Rodriguez richtig Gas gegeben. Sweet Lady Jane.

So, und gerade in diesem Jahr hat er seinen 90. Geburtstag auf der Bühne gefeiert. Engelbert, der 1936 in Indien geboren ist. Zu dieser Zeit war Indien ja noch Britisch-Kolonie und deshalb läuft er ja unter indisch-britischer Pop-Sänger. Und ich kann euch echt nur empfehlen, solltet ihr mal das Album in die Hand bekommen, es lohnt sich auf jeden Fall. Wir sind immer noch bei Produktionen, die klingen wie Dieter Bohlen, aber Dieter Bohlen ist da gar nicht verantwortlich dafür, weil das war dann einfach sein Co-Produzent, der Luis Rodriguez, denn er müsste eigentlich derjenige sein, der die ganzen Lorbeeren einkassiert. Denn hier haben wir sie, eine deutsche Sängerin mit ihrem Pseudonym Gina T und das Ganze mit dem Fantasy Boy.

So, genau um diesen Jingle möchte ich natürlich auch alle neu hinzukommenden Hörer begrüßen und natürlich ganz, ganz speziell Grüße gehen nach Eberswalde zur Conny und zum Ralf. Herzlich willkommen. Ich hoffe, ihr habt Platz genommen, ihr habt viel Zeit mitgebracht, denn die nächste Runde geht natürlich ganz speziell an euch. Chris Isaac hat sich dann ganz einfach mal einen schönen Quickstep hergenommen von Johnny Cash, Ring of Fire.

0: So, und das genau zu 17 Uhr, Chris Isaak mit Ring of Fire. Und ich bin sowas von angespannt heute mit meiner Technik. Ich habe, ihr müsst das sehen, meine Hände hier auf meiner Platte, bewegt mich nicht in der Hoffnung, hoffentlich kackt mir die Kiste nicht ab und da bleibt die einfach stehen, geht gar nicht. So, ich habe mir jetzt überlegt, wir haben jetzt gerade die Runde eingeläutet, machen wir ganz einfach mal einen richtigen schönen Dreierblock mit Best of Country Music. Da gibt's ja demnächst sowieso noch ein Special von mir und ich will ganz einfach mal beginnen. Shamrock Living of Liverpool, und habe ich jetzt gerade mal geschaut, das ist ja noch nicht mal so richtig zu finden, aber was ich gefunden habe, ein britisch-irisches Volkslied und Seemanns-Gentry von, boah, das ist ja Asbach uralt, das Teil, aber trotzdem richtig gut. Ich wünsche euch damit viel Spaß.
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0: So, Asbach natürlich nicht Shamrock und diese Version, sondern das eigentliche Lied oder der eigentliche Song.

Eine Runde Line Dance Spezial, das Ganze mit Living on Liverpool, Shame Rock, so haben wir alles. Jetzt als zweiten habe ich hier in meiner Playliste drin, aus dem Jahr 2007, White Rose und das Ganze von der US-amerikanischen Country-Sänger und Schauspieler Toby Keith.

Ja, Line Dance Musik mit Tobi, Kite und White Rose. Und das soll natürlich auch jeder musikalisch auf seine Kosten kommen. Und deshalb machen wir ganz einfach so eine Mix-Up-Geschichte, wo wir von allen etwas spielen. Und ich will natürlich diese ganze Runde dann zum Ende bringen mit einem letzten Titel aus der Szene. Und der kommt von den East Pointers, Winter Green. So, und mit diesem Song wollen wir dann die Line Dance Musik so ein bisschen beiseite packen. Wir können gespannt sein, was uns das Special bringt.

Ja, Musik ganz, ganz speziell für alle, die Lion Dance mögen und Freunde. Guckt euch das einfach an. Es ist der Wahnsinn. Da ist die Welt

echt bei einer Line Dance Party noch richtig in Ordnung. So, das packe ich beiseite. Damit denke ich mal, hab ich jetzt erstmal genug Musiken nach Eberswalde geschickt, denn Line Dance, wir müssen uns sputen. Ich habe heute noch eine ganze Menge vor und meine größte Hoffnung liegt darin, dass mich mein System heute nicht verlässt. So viel dazu. Mein nächster Titel ist eine Coverversion von einer meiner Lieblingsmusiken aus den 80er, denn Stevie Wonder hat uns das Original gebracht. I just called to say I love you. Und hier haben wir sie aus dem Jahr 21, die Bellamy Brothers.

ja, Cha Cha Cha. Und ein solcher ist das natürlich auch, das waren sie, die Bellamy Brothers. Und man konnte es hören, es war ein leichter Country-Style auf jeden Fall drauf. Wir wollen mal eine neue Produktion von einem alten Titel hier mal loswerden. Tony Esposito, Kalimba, De Luna für euch.

Ja, die Klassiker, frisch aufpoliert oder nicht ganz frisch aufpoliert. Kyrill, das ist ja auch so ein Kandidat, das ist so ein DJ aus Australien, der rumtingelt und irgendwann im Jahr 23 oder so, da hat er so Stumbling In mal aufgelegt und dann ging das um die Welt und alle spielten das. Ich will natürlich jetzt auch Kyrill spielen, aber genau das Teil nicht, denn es gibt noch viel, viel schönere Mucke von ihm, wo es echt mal Zeit wird, dass er gespielt wird, denn eine solche habe ich hier auch aus dem Jahre 2024, selbst in Deutschland, Platz 82 erreicht, im Jahr The Power of Love.

Tja, wenn man so mal genau hinhört, dann müsste man sich echt fragen, wen kann man zu dieser Stimme dazuordnen? Jennifer Rush war es mit Sicherheit nicht. Celine Dion war es auch nicht. Wer bleibt denn dann noch übrig? Frankie Goes to Hollywood war es gleich gar nicht. Und ja, und das Ganze 2024. Und da hat man da nicht von KI gesprochen. Von KI gesprochen wird natürlich heutzutage intensiv seit dem Sommer des letzten Jahres. So, und da muss man natürlich auch ganz, ganz viel reinhören und immer wieder und wegwerfen und neu und wieder wegwerfen. Und irgendwann bleibt der Goldstaub übrig. Belinda Carlisle als KI-Artist mit ihrem Erfolgstitel aus den 80ern.

So, und damit begrüßen wir neu in der Runde natürlich auch alle neuen Zugekommenen. Ich grüße ganz, ganz persönlich die Heidi in Dresden, den Patrick in Dessau und wir schauen mal, was denn heute musikalisch noch so geht. Schön, dass ihr dabei seid. Ich bin gerade so bei diesen 2026er Neueinspielungen und ich habe hier einen Titel, der mir ganz, ganz besonders gut gefällt, weil er im Originalen von Sigrid Garden aus 2001 schon gut war. Richtig erfolgreich war Westlife 2005 und jetzt haben wir so eine ganz, ganz neue Version aus dem Jahr 2026 mit Emily Ling.

ganz, ganz toller Titel und dann auch so eine Stimme, das ist einfach nur Kracher. Absolut. Das Jahr 87 hatten uns natürlich auch was mit New Order oder von New Order gebracht. Das Ganze mit Your Faith.

Ja, meine Liebe, aus den 80ern New Order und endlich mal nicht nur Blue Monday, sondern hier an dieser Stelle mal Blue Faith. So, wollen natürlich musikalisch so ein bisschen bei der außergewöhnlichen Musik bleiben und für alle diejenigen, die R.E.M. mögen, hier kommen sie mit Shiny Happy People aus dem Jahr 91 für euch, auch ganz, ganz lang nicht mehr gehört.

REM aus den 90ern. Wir bleiben bei den 90er Jahren. Philipp, Boa und Voodoo Club. Das ist so eine Truppe, da habe ich auch immer gedacht, die kommt sonst bloß nicht aus Dortmund. Aber ich habe mich ja nur auch eines Besseren belesen. Aber das, was sie in den 90ern gemacht haben musikalisch, das war einfach nur geil. Ich will euch hier eins zum Besten geben. Love on Sale.

So, das war unser Philipp Bohr an der Voodoo Club, die 90er Jahre. In den 90er Jahren sind natürlich auch ganz, ganz andere Töne sehr, sehr lautstark gewesen und sind heute immer noch sehr, sehr gefragt auf ganz, ganz vielen Feten. Und da geht immer richtig schön die Party ab. Eine Wunschmusik schicke ich jetzt hier zum Patrick und das Ganze aus Australien kommend AC/DC für ihn Thunderstruck.

Ja, Santos Teuer aus dem Jahre 1990 von AC/DC. Das gewissermaßen als einen musikalischen Gruß. Etwas leiser geht's die nächsten 2 Minuten 50 zu. Und da will ich natürlich dann auch die Runde mit der Wunschmusik dicht machen. Denn hier kommen sie aus Berlin. Die drei Männer im schwarzen Anzug. Die Ärzte.

So, und dann wissen wir Bescheid und sind wir vorbereitet auch für morgen. Das war's ja etwas. Ach nee, morgen wird's nicht wärmer. Nein. Am Wochenende haben wir ja bei uns in Südbrandenburg 19 Grad auf dem Samstag und auf dem Sonntag 18 vorausgesagt. Und ich hoffe, dass die da oben ja Wort halten, weil das braucht man nun auch mal so ein bisschen, um ein bisschen runterzukühlen. Und wenn natürlich dann das Wetter noch den Regen mitbringt, dann ist natürlich alles schick. Musikalisch bleiben wir noch ein bisschen in Berlin, denn da haben wir noch rumstehen die Zweiraumwohnung. Spiel mit mir. Ja.

Ja, das Jahr 2004 in Berlin, das war echt richtig heiß, das waren sie, die Zweiraumwohnungen. Wir bleiben natürlich in dieser wunderschönen, vielfältigen und bunten Stadt und da gab es natürlich auch Wir sind Helden und das war natürlich auch ein Meilenstein-Denkmal. Ja, das muss ein bisschen Vorspann sein, das soll auch so sein und los geht's.

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1: Ja, genau so ist das. Schon ewig lang nicht mehr gehört hier, obwohl ich ja ganz, ganz viel Radio höre. Aber Wir sind Helden hat noch keiner angefasst. Denn genauso ist das auch mit unserem lieben Freund Joachim Witt. Den kennen wir vom Goldenen Reiter der Neuen Deutschen Welle. Und dann haben wir noch den Höppner hier. Das ist der Peter von Wolfsheim und von vielen, vielen anderen Solo-Projekten natürlich. Und was haben sie 98 gemacht? Einer der beliebtesten, der düsersten, der ganz, ganz dunklen Songs, denn hier kommt sie, die Flut.

Tja, die Frage kann ich euch nicht wirklich beantworten, wann die Flut kommt mit Witt und Höppner, auf alle Fälle nicht. Aber wenn es vielleicht eine Flut gibt, dann ist es vielleicht gar nicht mehr so lang hin. Denn es wird Zeit mal für ein paar 90er Jahre, denn die haben wir noch gar nicht gehabt. In den letzten 2 Stunden 40, 2 Stunden 50, so lange sind wir hier schon gemeinsam auf Sendung, denn ich habe irgendwann mal vor vielen, vielen Jahren, 1996, also mittlerweile auch schon 30 Jahre her, mir die 90er Jahre zusammengenommen und habe dann ganz einfach unter dem Motto Fox Forever of the 90s mal einen Mix gemacht. Und das ist auch so ein Teil, das spielt man ganz, ganz häufig auch mal bei der Mucke, weil man trifft da letztendlich auch jeden Geschmack damit. Und ich wünsche euch damit natürlich auch viel Spaß.

Ja, meine Lieben, ich hoffe, ich habe euch nicht zu viel versprochen mit diesem 90er Disco Fox Mix. Wir haben es 18.20 Uhr und noch genug Zeit bis 20 Uhr gemeinsam die Mixer Party durchzuziehen und durchzustehen für euch.

So, mein ganz, ganz persönlicher Volksmilch der 90er Jahre. So, jetzt mal ein bisschen Werbung in eigener Sache machen für nächste Woche Montag. Da der ist ja wieder der Part, wo es ganz, ganz viele Oldies gibt. Und dazu will ich euch natürlich auch gemeinsam einladen. Von 18 bis 20 Uhr hier auf diesem Kanal gibt es die Charts von damals in Deutsch als Sendevertretung für unseren Knut. Und ab 20 Uhr rücken wir dann richtig an mit den 50er, 60er, 70er Jahren und das natürlich mit den Charts aus den Hitlisten. Alles in Englisch, alles Originale, keine KI und überhaupt nichts. Und damit man mal so eine Vorstellung hat, wie sowas klingen kann, da habe ich mal sowas rausgesucht, denn das ist relativ druckfrisch und gerade mal einen Monat her. Und das ist mal so ein Beispiel, dass KI eigentlich auch gar nicht so schlecht ist. Und damit schicke ich natürlich auch musikalische Grüße zur Ramona.

So, Diana Langford, so nennt sich das Projekt und ganz KI ist es auch nicht, denn der Text ist wirklich von Hand geschrieben und den Rest hat natürlich dann logischerweise die ganze Technik und die Software gemacht, aber trotzdem tolles Ergebnis, kann man nicht meckern. Eine Musik, die würde sogar bei Schmuse- und Kuschelsongs durchgehen und jetzt machen wir mal wieder was richtig Schönes, Gutes aus den 80ern. Maggie Wiley kennen wir ja mit vielen, vielen Projekten, mit Mike Oldfield hat sie Moonlight Shadow und viele anderen Dinge gespielt und hat natürlich dann irgendwann solo weitergemacht, ein Album 2021 gebracht, wo sie ganz, ganz viele Sachen neu eingespielt hat. So, unter anderem diesen Song, der mir ganz, ganz besonders noch im Kopf hängen geblieben ist, vorhin Affair.

Ja, 1956 in Schottland geboren, Maggie Reilly, Falling Affair, tolle Nummer. Aber jetzt wird Zeit, dass wir also langsam wieder mal das Tempo aufdrehen und das wollen wir tun mit Real Life aus den 80ern mit Catch Me, I'm Falling für euch. Bitteschön.

Wenn man so in die Chartliste reinschaut, das Jahr 83, das war schon total spannend. Real Life, Catch Me I'm Falling. Und ich habe da ganz einfach mal rausgesucht, F.R. David. Und jetzt keine Angst, ich werde euch nicht mit Word bedrohen, sondern ich will ganz einfach mal was anderes anfassen. I need your love.

Ja, aus Belgien ever, David mit I Need You, das Jahr 83. Wir sind bei den 80er Jahren und da will ich natürlich jetzt mit der nächsten Nummer auch mal Heidi in Dresden noch ein bisschen glücklich machen, denn ich habe mich noch mal entschieden, die beiden Damen, die ja in den Hanse-Studios angefangen haben in den 70er Jahren mitzuproduzieren, die unter anderem auch den Background gesungen haben bei diesen ganzen Marianne Rosenberg-Geschichten, Lieder der Nacht und Ich bin wie du und tralala. Und irgendwann haben sie dann sich gemeinsam als Solokünstlerin davon gemacht, nannten sich von da an Cora und war Amsterdam ihre erste große Single. Und weil es gerade heute so schön ist, machen wir das Ganze mal in Englisch.

Popmusik aus Schweden und die sind auch seit 1979 dabei und waren dann 82 schnell fertig, haben ganz, ganz viele Hits hinterlassen und dann haben sie sich dann 2006 überlegt, oh komm, lass uns noch was gemeinsam machen, weil das ist immer noch eine Musik, die richtig gut läuft. Night City Silent Circle. So, wie geht's weiter? Wir haben eine Dame aus Niederlanden hier, Cora Katharina Müller, und jetzt wissen wir, warum sie CC Catch heißt.

Das Ding und habt ihr das schon mal gehört? Ja, ich bin immer auf der Suche in meinem Archiv nach dem Besonderen und vor allem nach diesen Titeln, die man lang nicht mehr oder überhaupt noch gar nicht gehört hat. Hoppla, jetzt muss ich mal husten, ja, dann wollen wir ihn mal schnell reinlassen. Oh. So, habt ihr euch mal die Frage gestellt, wann haben wir das letzte Mal Michael Jagger Jackson gehört? Ich denke mal, es wird doch langsam wieder mal Zeit, dass wir es tun. Billie Jean, ebenfalls auch aus dem Jahr 83. Mensch, wie schnell doch die Zeit vergeht.

Tja, Michael Jackson mit einem richtigen schönen Nummer 1 Song, Billie Jean aus den 80ern. So, gerade hatte ich, obwohl ich Kopfhörer auf habe, habe ich gerade so ein ganz, ganz komisches Geräusch am Ohr gehabt. Was ist denn das? Da schaue ich raus. Es regnet. Eieiei. Sehr, sehr schön. Denn unsere Natur braucht das. Da kann ich ja echt zufrieden sein, dass die Wettervorhersage gegeben haben, dass es heute Abend gegen 19 bis 20 Uhr regnet bei mir, ja auch recht gehabt haben. Also stellt euch mal vor, der Kanzler hätte einen Wetterbericht gemacht. Oh, da kann man lange auf Regen warten.

Jo, das war der Shakin' Stevens, oh Julie. So, nun bekomme ich gerade Post, da steht drin, eine Stunde noch und jetzt richtig Gas geben. Na logisch, das passt ja genau wie Faust aufs Auge, Billy Idol, Wild Wedding.

Ja, Billy Idol, Wild Wedding, das Jahr 82. Und wir kehren mal zurück oder klettern gewissermaßen ein Jahr nach oben, 83. Da traf sich Französin mit einem Amerikaner namens Mireille Mathieu und Patrick Duffy. Und sie haben ein legendäres Duett zusammen getrellert, together, when I'm strong.

Tja, eine alte Nummer, die eigentlich aus dem Jahre 61 von Dion kommt. Das wäre natürlich was für Montagabend auf jeden Fall. So, was haben wir hier?

Ja, richtig schöne, gute Musik, Audrey Lenders, das Ganze natürlich auch mit einer Jack-White-Produktion. Fairware kennen wir übrigens auch im Deutsch, Sprache von Andrea Jürgens.

Tja, ganz lange nicht mehr gehört. Farewell, das war so. Audrey Lenders und wir machen Schlag auf Schlag in der Playlist weiter, denn die ist jetzt mittlerweile ausgelotet bis auf 20 Uhr pünktlich auf die Sekunde. So, und für alle Freunde der Musik vorne mit Freddie Mercury, die sind natürlich jetzt bestens aufgehoben. 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

Ja, viel mehr Musik wird es natürlich heute noch geben auf diesem Kanal. Und wenn wir gemeinsam mal in diesen Sendeplan reinschauen, da gibt es dann 20 Uhr einen Frequenzwechsel und den macht der Fred aus den Niederlanden. Und ich gehe jetzt einfach mal davon aus, er wird schon langsam so ein bisschen zuhören, möchte ihn natürlich auch musikalisch grüßen und ihm schon mal vorab alles Gute wünschen. Danny Poppinghaus, so nennt sich dieser Bursche, kommt aus den Niederlanden. So, und als ich diesen Song gehört habe, dachte ich mir, irgendwoher kennst du den. Es hat auch nicht so lang gedauert, um drauf zu kommen, denn Claudia Jung steckt hinter Atemlos.

Ja, das wäre ja mal so ein richtig schönes Musikrätsel geworden, aber Leute, glaubt's mir, es gab in den 90ern schon einen Song von Claudia Jung, der hieß Atemlos. Hat nichts mit Durch die Nacht zu tun und er könnte auch atemlos durch die Nacht, könnte auch voll nicht so schweinegeil klingen. Nee, wir müssen ja nicht alles unterstützen, oder? So, wollen wir noch ein kleines Gebet eingehen, 19:26 Uhr, Ave Maria, Jennifer Rasch.

einer der besten Jahrzehnte, die 80er Jahre, sehr, sehr, sehr ergiebig für jeden DJ und wir haben alles rauf und runter gespielt, einfach der Wahnsinn. Unter anderem auch Pia Sadora aus 85, Let's Dance Tonight.

Tja, aus den 80ern, Pio Sadora, Let's Dance Tonight. Pio Sadora, ungefähr so groß wie Susi Quattro, aber ohne Gitarre. Und wir bleiben musikalisch im Abiland und das natürlich auch mit Produktion von Jack White. Denn Nora Brenniger hat auch eine ganze Menge gemacht, aber auch schade, dass sie zu zeitig gestorben ist. Hirntumor, boah, naja, schade drum.

eine Stimme, die man auf 100 Meter auf alle Fälle erkennt. Laura Brenniger, das war es, Spanish Eddie, die Single aus dem Jahr 1985. Wollen wir ganz, ganz schnell mal noch in die 2000 hineingehen. Und das ist auch ein Titel, den mag ich eigentlich sehr, sehr gern immer. Demont Kennedy

Ja, einer von wenigen guten Titeln, die übrig geblieben sind im Jahr 22 aus der Gesamtstruktur, zumindest meiner Datenbank. So, was habe ich hier? Ein richtig schönes Duett noch aus dem Jahr 23. Fancy und Leinross, Bonnie und Clyde.

Ja, Bonnie und Clyde, Fancy und Lion Ross für euch gewesen. Und was haben wir noch Zeit? Eine Viertelstunde haben wir noch. Oh, die wollen wir natürlich glatt nutzen. Come back ins D. Rockstroh.

solchen Sachen. Einer hat's vorgelegt, Kyrill hat's, und dann gibt's immer so ein paar, die da aufspringen und am Ende immer auch noch so ein bisschen abräumen. Wobei Rockstrock auch einer von den Guten ist, auf jeden Fall. So, was haben wir hier? DJ Heinz. Jetzt wird's nochmal so richtig schön. Lateinamerikanisch, Mexican Girl.

Ja, meine Lieben, das war fast mein letzter Song, denn die nächste Musik, da will ich ganz einfach mal musikalische Grüße nach Holland, nach den Niederlanden, in die Niederlande schicken, zu dem Fred, der sich bestimmt schon intensiv auf seinen Frequenzwechsel vorbereitet und es ist bald soweit, pünktlich auf die Sekunde werde ich hier fertig werden. So, Fred, ganz speziell für dich, Nico CD.

Ja, die Zeit ist für uns zu schnell vorbeigegangen. Das war der Klassiker von Roger Whittaker. Schön war die Zeit. So, meine Lieben, und damit haben wir es natürlich auch geschafft. So, was soll ich denn sagen? Also ich bin jetzt erstmal nach 4 Stunden 40 erstmal wie ein bisschen platt. Das war für mich heute ein Blindflug gegen die Tür. Weil irgendwann nach dem Mittag, boah, da irgendwas hat meine ganze Playlist weggeschossen und weg war sie auf Nimmerwiedersehen. Oh ja, da waren ganz, ganz viele Stunden und Ideen natürlich auch flöten gegangen, aber ich denke mal, wir haben es trotzdem musikalisch gewuppt. Ich bedanke mich bei euch, bei ganz, ganz vielen und allen Zuhörern hier von diesem SWR Hanseradio. So, da wollen wir nochmal kräftig mit der Glocke klappern für unseren Fred. Ab 20 Uhr sein Frequenzwechsel kann ich euch echt auch nur empfehlen. Bleibt am Ende einfach dran. Auch immer eine tolle Sendung, die ihr macht, ehrlich. So, wollen wir noch mal ein bisschen Werbung in eigener Sache machen. Also meine Empfehlung für den Sonntag ist der Früh- und Spätschoppen, logisch wie gehabt. Das höre ich mir eh jedes Wochenende an. Die Besonderheit ist, man muss um 10 auf 180 Grad anfangen, weil erst das Hanseradio ab 12 zuschaltet. So, aber ansonsten geht's am Montag natürlich gleich weiter. Mache ich eine Vertretung für den Knut von 18 bis 20 Uhr. Machen wir natürlich auch die Charts von damals. Und dann machen wir das Ganze in Deutsch, wie wir das letztens auch schon an der Stelle gemacht haben. 2 Stunden lang nur deutsche Platzierte aus den 50er, 60er und 70er Jahren. So, und dann natürlich ab 20 Uhr die Charts von damals. Genau das gleiche in grün und das machen wir nach altbewährter Manier, kreuz und quer und natürlich auch gern viele, viele Wünsche rein. Ja, was soll ich noch sagen? Ich mache jetzt Feierabend. Ich glaube, ich habe es mir verdient. Wünsche euch noch eine schöne Radiozeit und natürlich auch dem Fred eine richtig störungsfreie Sendung. So, meine Playlist sagt mein Navi 19.59 Uhr und 55 Sekunden bin ich dann hier durch und wenn ich ausschalte, Fred, kannst du gleich nahtlos dranlegen. Viel Spaß euch allen. Ciao, ciao. Schönen Abend.

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Tja, moin Lüt und herzlich willkommen zu einer neuen Ausgabe vom Frequenzwechsel und danke an Klaus. Ja, moin war's die Zeit, schön war die Zeit. Moin, moin. Ja, und wieder zurück hier in den Niederlanden. Ja, 4 Wochen Urlaub sind vorbei. Was mit, das mit. Naja, hätte ja noch eine Woche länger sein können, aber ohne Moos nichts los. Ich versuche natürlich auch wieder mein Bestes zu geben. Ich bin ja froh, ich habe den falschen Computer dann gehabt. Ich habe ja 2 baugleiche Computer, ne? Also so eine relativ kleine, ne? Aber doch schicke da. Ne? Die haben allerhand Anschlüsse dran, ne? Und ich denke, Mensch, der sieht so komisch aus. So hell war der doch früher nicht. Aber ich habe den richtigen gefunden, umgestöpselt und das lief beim ersten Mal. Also jetzt, ihr wisst ja, so auf so ein Mischpult, da kommen ja allerhand Anschlüsse ran. Oh, ja, Cinch-Kabel, USB-Kabel und XLR-Stecker. Und das hat beim ersten Mal geklappt. Ich war von mir selber äußerst beeindruckt. Da habe ich erstmal noch einen Kaffee getrunken. Tja, und mich habt ihr bis 22 Uhr hier auf dem Sender auf SVR Hansaron, ja. Ja, und da Pino hat mir ungefähr 122.347 Mal erklärt, was SVR bedeutet. Ne? Ich habe erst gedacht, naja, das kann ja alles bedeuten. Ich hatte mir so in meinem etwas holländisch verwirrten Kopf, habe ich mir so einige Antworten zurechtgelegt, aber ob die denn alle hier so radiotauglich wären? Ah, herrlich, da quatschen kann auf jeden Fall wieder, ne? Das liegt bestimmt. Ausreichend Kaffee getrunken, geschlafen, meinen Körper gereinigt vom Urlaubsstaub. Ja, zur Halbzeit gibt es natürlich immer wie immer den Wetterbericht. Ja, und einige wichtige, bekannte Persönlichkeiten des musikalischen Lebens, ja, die haben Geburtstag gehabt. Natürlich sind die alle schon ein bisschen älter. Einer ist 79 geworden, ne, 78, nicht übertreiben, und der eine 81, ja, und da gibt es natürlich denn Mucke von. Aber wir beginnen erstmal mit Musik. Ach, ja, aus den, ich glaube, das war noch dick in den 70ern. Ja, los geht's. Da die erstmal in Young kommt, Lüt. Und ich die Chance habe, mir den zweiten Kaffee aufzubrühen.

Silver Convention und Get Up, Get Boogie, ja, ob das aber allerdings so für die Knie in der, wenn man da etwas älter ist, ne, ja, ob das für die Knie so, so günstig ist, ne, ja, das ist dann natürlich dann wieder eine ganz andere Frage. Ja, ihr seid hier beim Frequenzwechsel auf SWR Hanseradio, ja, kurz nach 8. Und ja, endlich wieder hier im heimischen, ja, wie muss man sagen, ich war ja hier im Urlaubsdomizil und da war alles, naja, spartanisch nicht, aber da hat man doch nicht so viel Technik um die Nase, wie man gewohnt ist, und dann hier nicht mehr mit Telefon oder mit einem Tablet rumfummeln, sondern jetzt habe ich hier für Zweitinformationen natürlich noch einen Computer zu stehen, wo natürlich schon alles, einige Sachen eingespeichert sind. Ja, der hat ja vorhin ja diesen schönen Titel, Moi was die Zeit. Ja, den kenne ich natürlich von, wie heißt die Kombo noch, ne? Aber so ist das, wenn man was sucht, ne? Ja. Finde ich auch noch raus, ne? Den bringe ich vielleicht auch, aber jetzt erstmal hier ein bisschen eingewöhnen aufs Holländische. Ja, und eben gerade klappert hier, ihr habt es vielleicht gehört, hier das Telefon und der Computer und der Tablet und irgendwie was anderes. Ja, und damit grüße ich natürlich den René da oben. Entweder ist er auf Samtens auf Rügen oder da oben in, oh, weiß ich jetzt nicht, wie das kleine Nest heißt da, ne? Ja, aber wird er mir sicherlich nachher noch schreiben. Ja, klapper, klapper, klapper. Erstmal haben wir hier Jannis und Et Kuchen Medley. Ja, passt ja so zum Freitagabend.

Tja, Jannis und das Kuchen-Medley, ne? Also Kuch ist ja hier eine Kneipe, also ein Kneipen-Medley. Also das Ganze um 20 Uhr und 14 Minuten, ja, das neue Heißgetränk steht bei. Warte mal. Muss natürlich geschlürft werden, weil, ja, das steht hier immer 85 Grad, also Zeug muss richtig, richtig heiß sein. Und heute, ne, ja, zur Feier des Tages habe ich mir auch einen Longdrink gemacht, ne, und Longdrink ist bei mir immer ein Glas Amarula mit zwei Eisklontiers, ne, wie der Holländer sagt, also Eiswürfel sind da drinne. Ja, das ist die pure Not, weil ich habe kein Alster oder Radler mehr hier im Hause. Oh, alles ausgesoffen. Nee, natürlich nicht. Ja, jemand hat Geburtstag und zwar 78. 78 wird Robert Anthony Plant. Na ja, und ja, sag mal, der U40-Jugend wird der Name gar nichts sagen. Der U60-Jugend sagt ja alles. Na ja, er war der Sänger und Mitbegründer von Led Zeppelin. Ja, natürlich die besten Glückwünsche. Er lebt momentan noch in Birmingham. Na ja, und hab mal kurz natürlich raufgeguckt, was alles. Led Zeppelin. Ich bin nicht der große Led Zeppelin-Fan, das nicht. Ne, aber ein paar Titel sind richtig geil. Und deswegen haben wir hier den schwarzen, die schwarze Töle, würde man im Norddeutschen sagen. The Black Dog. Led Zeppelin.

Led Zeppelin. Ja, und der schwarze Hund. Ja, nochmal alles Gute zum Geburtstag. So, NC ist der René. Na ja, das ist halt gut, wenn man hier mehr Technik hat. Ne? Hier, man hat ja hier was auf und da was auf. Zum Zurückhören muss man ja auch was haben. Ne? Ja, falls mal. Aber ich habe jetzt schon lange kein Malaise mehr. Ihr habt Malaise, weiß gar nicht, wo das Wort herkommt. Ne? Aber irgendwie bestimmt aus dem Französischen. Ach ja, mein lieber Mann. Ja, und ich habe ja vorhin gerade beim Baden, ne, ich war ja da in meinem Swimmingpool im Badezimmer, ne, ja so ungefähr 1,60 Meter mal 70, oder wie breit ist so ein Swimmingpool, den man sich da leisten kann. Ja, und da habe ich natürlich ja mit der Tablette durch die Gegend gesurft, wie man das so macht. Ja, und da ist mir aufgefallen, ein Bericht. Ne, ja, ihr habt ja letztens gehört, na ja, da haben sie doch über Lettland wieder eine Drohne abgeschossen, ne, ja. Und jetzt stellt sich raus, war wieder der falsche Absender, so ein Kackoch, ne? Aber ob das in den Nachrichten kommt, ist natürlich immer eine andere Sache. Deswegen ganz aktuell, wie immer. Nicole haben wir hier und ein bisschen Frieden, ja, den können wir alle hier brauchen.

Sounds like Melody und Alpha Will. Musik aus Deutschland. Jetzt muss ich erstmal gucken, wo hier die Pegelanzeige ist, weil bin ich am Titel suchen, ja, und mein Computer hat den noch nicht gefunden. Aber das macht nichts, ne? Ja, wenn nicht, kommt er in einer der nächsten Sendungen. Ja, ich war ja letzte Woche, ne? Oh, letzte Woche, die Woche davor und die Woche davor und die Woche davor. Ja, 4 Wochen Urlaub. Und da habe ich mal wieder meine alte Schule besucht. Ne? Ja, die ehemalige. Also meine erste Schule war ja in Loco City, ne? Ja, die hatten auch eine Schule, ne? Eine Grundschule. Und dann bin ich in die August-Bebel-Oberschule nach Vogelsang gekommen. Ist im Ykarando-Kreis. Ich glaube, das war die, Altwarp hatten sie auch noch eine Grundschule, aber das war die, ja, ich glaube, die nordöstlichste polytechnische Oberschule überhaupt. Ne? Zweimal alle Klassen durch, also 2, 5., 6., 7., 8. und 10. Und ich war immer in der B, ne? Wie Bravo. A war ja die Anfänger. Naja, ne, und dann bin ich da mal so rumgelatscht und naja, gut, okay, ne, die Außenmauern stehen noch, ein Teil wurde abgerissen schon. Ja, und da kam mir noch so Erinnerung an die Jugend, ne, das war ja so Anfang der 70er Jahre, wo ich da eingezogen bin und da kam mir doch folgendes Lied wieder in den Sinn.

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0: Ja, haben sich noch Altpapier, Flaschen, Gläser oder Schrott, ich weiß gar nicht, was gab es da mal so? 5 Pfennig, glaube ich. Ne, ich wollte gerade sagen 5 Cent. Ne, 5 Pfennig für so einen Buddel. Und Kilo Zeitung, weiß ich jetzt nicht. Ne? Keine Ahnung mehr, ist schon etwas länger her. Ja. Ja, das nächste Geburtstagskind. Ja, diese Woche hatte jemand Geburtstag. Ja, einer der bekanntesten Stimmen, ja, überhaupt der Rockmusik. Rockmusik, ne, da muss ja rollen, das Rock. Ja, und zwar ist die Rede von Ian Gillan. Ne? Ja, und da war der Sänger ja nicht vom Napalm Duo, sondern von Deep Purple. Genau. Ja, und mit seiner Stimme natürlich hat er so richtig Furore gemacht, Deep Purple sowieso. Ne? Berühmte Lieder, berühmte Riffs, aber hier, ja. Letztes Mal hatte ich ja, Back in Time oder wie der Titel heißt, aber jetzt haben wir hier. Smoke on the Water, live in Japan.
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ja, was für ein Duell zwischen Gitarre und dieser Hammond-Orgel, die um ihr Leben schreit. Ja, ich liebe diese, gerade diesen letzten, den letzten Teil des Liedes da wirklich. Das ist für mich, ach ja, herrlich da, ne, ja. Ach, toll, ne, hier wird mir richtig warm ums Herz hier, im wahrsten Sinne des Wortes, und eiskalt an den beiden, ja, ich weiß nicht, nur warum, ja, vorhin das andere Lied, ach, oh, jetzt habe ich das wirklich vergessen, habe ich, glaube ich, bei der letzten oder vorletzten Sendung gespielt, eigentlich finde ich eigentlich ihren besten Titel, geht knapp 10 Minuten, aber ja, er ist aus dem Gehirn raus, macht nichts, ne, ja, hat du Kopf, wie sieht Mudo aufschreiben, sagt ja, heißt ja so ein altes norddeutsches Sprichwort, und scheint sich immer wieder zu bestätigen. Wir machen weiter mit Musik aus Deutschland. Juliane Werding haben wir hier um 20 Uhr und gleich 42 Minuten.

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Ja, ja, also zum Singen, glaube ich, passt meine Stimme nicht richtig. Ne? Ja, ich kann auch nicht allzu viele Lieder singen, ne? Aber manchmal, da schunkel ich ja richtig mit. Ne? Da bin ich ja so ein Schunkelmonster. Ne? Ja, drei Viertel haben wir. Ne? Ja, das kennt natürlich der geübte Wessi nicht. Ne? Das ist ja Viertel vor um. Ne? Oder ich weiß nicht, wie sich die da so verdrehen. Ne? Ja, alle Wessis, die zuhören, mögen wir verzeihen. Ne? Aber bei uns ist das drei Viertel. Ne? Ja. Ah, herrlich da, ne? Ja, und die Geburtstage hatte ich ja schon ein paar erwähnt, ja, und einen, den dürfen wir auf keinen Fall vergessen, einen richtigen Altmeister, ne? Der ist auch schon ein bisschen öllerhaft, ja, ne? Ja, und der gute Mann, naja, alle, die etwas älter sind, werden ihn vielleicht noch kennen, ne? Also, ja, ne? Und zwar ist hier die Rede von Tony Bennett, ne? Ja, der ist geboren, alter Falter, ne? Der müsste, der lebt da nicht mehr, oder lebt der noch? Jetzt muss die Tatsache nachgucken, ne? Ja, geboren. Nee, er lebt nicht mehr. Er ist knapp 97 Jahre alt geworden, der gute Tony Bennett. Ne? Ein Entertainer vor dem Herrn, hat mit allen großen Größen zusammengearbeitet. Und ja, ich mache ja ein bisschen den Old Style, ne? So ein bisschen große Orchester und diese Sachen. Ne? Ja, wie gesagt, das muss ich auch immer spielen. Es gibt ja dieses berühmte Orchester und diesen berühmten Chor in den Staaten. Da kommt zwar nicht allzu viel gute Musik her, aber manchmal findet man ja da Raritäten, jedenfalls für den geneigten Hörer. Das ist der Tabernacle Choir of a Mormon Church. Also da sind rund 250 Sänger in diesem Chor und ungefähr 200 Musiker, ne, also die Instrumente spielen. Und da könnt ihr euch diese, ja, Gewalt vorstellen, ja. Und aber jetzt haben wir erstmal Tony Bennett, ich habe schon wieder eiskalte Beine hier, ne? Tony Bennett in Zusammenarbeit mit Amy Winehouse und Body and Soul.

Tony Bennett und Amy Winehouse, White House und Body and Soul. Und wir seid hier beim Frequenzwechsel auf SVR Hanse Radio.

Tja, Black Biddy und Ram Jam. Ja, einen haben wir noch, ne, zur Feier des Tages. Ja, und dann gibt's den Wetterbericht. Ja, und der sieht eigentlich so schlecht auch nicht aus. Jetzt müssen wir nur noch die richtige Maus finden, um den Titel zu starten. Es geht um Leidenschaft. The Furts und Persian.

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1: Um 4 Minuten nach, naja, weil ganz einfach, weil die andere Musik war entfleucht und die musste ich erstmal neu. Ja, den guten Walter Murphy, naja, der jetzt irgendwie zum 400. Mal als Wettermusik läuft, ja, neu reinschmeißen in den Player und deswegen steht da jetzt eine 1 hinter, ne? So, wir gehen nach Stralsund, naja, und da sind es momentan in Stralsund 17 Grad. 21 waren es heute, ne? Ja, morgen früh wird es etwas nässeln, also so bis um 7 Uhr. Aber die Regenwahrscheinlichkeit doch 45%, na, ist doch schon, ne? Ja, aber na gut, okay, morgen ist frei. Sonnabend, ja, das Wetter, 19 Grad wird er so am Tag über haben, wie gesagt, Regen in den Morgenstunden. Vereinzelt Regen auch am Sonntag bei 17 Grad und 13 Grad Nachttemperaturen. Nächste Woche, ja, doch wird es dann wieder freundlich. Naja, wenn ich dann wieder arbeiten muss, aber da habe ich natürlich nicht nichts davon, weil Stralsund bis nach mir, da sind das Luftlinie 550 Kilometer. Montag 20 Grad, 22 Grad, am Dienstag 23, am Mittwoch 26, am Donnerstag alles regenfrei. Etwas Regen am Freitag von 9 bis um, aber ob das alles so hinhaut, dann werden wir nachher sehen. 20 Grad sind es auf jeden Fall nächste Woche, Sonnabend und ob Sonntag 20 Grad. Hören wir mal gucken, welchen für wem ich hier noch alles im Wetterbericht drin habe. Nee, ja, müsste mal ja einfach mal hier nach Barneveld gucken, ne? Ja, das wäre auch mal interessant, ne? Aber ja, viel anders wird es auch nicht sein, ne? Ja, 19 Grad waren es heute, 19, 24, 26, 25, 20. Ja, und am Sonnabend, da regnet das. Aber na gut, okay, ich kenne mich aus mit Leid, ne? Was soll's, aber Regen stört mich nicht. Auch der geneigte Holländer flucht ja jedes Mal, wenn es regnet, ne? Watte, Kütwer, Rottwer, also gibt ja 100.000 verschiedene Schimpfworte, ne, für schlechtes Wetter. Aber na gut, da machen wir nicht mit. Jetzt habe ich mir extra noch was rausgesucht, also sozusagen was vorbereitet, ne? Warte mal gucken, habe ich da. Nee, das ist es nicht. Dann schauen wir hier hin. Es geht um diesen Song. Und zwar 16 Tons heißt dieser. Ne? Ja. Und es beschreibt eine Geschichte an einer Kohlemine in den Staaten. Und habe mir da ein bisschen die Geschichte verlesen. Und Merle Travis hat diesen Titel zuerst gesungen in den Ende 1940er Jahre. Ich glaube CC Top und weiß ich, wer den alles nachgesungen hat, ne? Aber hier haben wir ja einen Spezialisten, der hat ja mal eine richtige Stimme. Jetzt muss ich groß mal gucken, wo ich den jetzt hingeschmissen habe. Genau, und zwar heißt der Typ Jeff Castellucci und der hat eine Stimme, ne? Da träumt so mancher von.
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1: Genau, Jeff Castellucci, der Lobersänger. Und 60 Tons. Ja, ich habe nochmal nachgeguckt. Malle Treves hat es im August 46 zum ersten Mal gesungen. Nee, er wurde komponiert und 47 erste Mal gesungen. Und Tennessee Ernie Ford, ne, war der bekannteste Interpret dieses Titels und war ein richtiger Hit in den 50er Jahren. Ja, so dazu. Ja, und er ist noch ganz wichtig. Ne? Ja, heute, ich weiß nicht, ob das jetzt ein Pokalspiel ist. Nee, was? Der erste FC Hansa Rostock, ne? Heißt der erste FC? Nee, Hansa Rostock. Spielt er gegen VfB Stuttgart. Ja, und ich habe auf einen, er steht momentan 1:0 oder 0:1 für die Stuttgart oder Frankfurt. Jetzt muss ich mal gucken. Stuttgart, genau. Ja, Grüße rüber zum Roni, dem Radio Bengel in Güstrow. Für die Information, aber ich habe es ja auf meinem Telefon auch, aber macht ja nichts. Ne? Ja, und mein Tipp ging eigentlich 0:12, war eigentlich meine Ansage. Ne? Also da hoffe ich drauf, ne? Also so 2 Dutzend, nicht schlecht. Ne? ja, oh, hoffentlich sind ja keine Hansa-Fans, ne? Die schlagen mir ja die Scheibe ein. Aber Gott sei Dank bin ich weit weg von der Ostsee. So, jetzt haben wir ja Musik aus deutschen Landen. On the night flight to Venus.
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Bonnie M. und Night Flight to Venus. Ja, wer möchte gerne auf Venus sein? Ne? Ja, eigentlich nicht, ne? Weil Temperatur so ungefähr 450 Grad. Ne? Da wird bleichflüssig. Ne? Hier, Druck von 90 Bar ist ein bisschen schlecht. Ne? Also Überlebenschancen sind denn im Millisekundenbereich. Also bleibt lieber zu Hause mit eurem Arsch, ne? Wie man das früher gesagt hat. Oder wie die Eltern früher gesagt haben, bleib du mit den Ohrs. Wir fliegen jetzt nicht zur Venus, sondern mit den Flügeln fliegen wir. Könnte man so sagen. Ne? Mit den Wings nämlich. Und das war im Flugzeug. Ja, Paul McCartney natürlich, der Leader of the Gang.

Paul McCartney und seine Wings. Und hier haben wir Rocky Sharp. Und Debbie singt ein Lama.

Rocky Sharp und der Replays Rama Lama Ding Dong. Naja, also irgendwie, wir hatten mit einem Lama und ganz Rama ist wieder was zu essen. Also ich weiß nicht, was von Sinn der Titel macht. Auf jeden Fall macht er Spaß. Ja, der gute Klaus, der hat ja zum Ende seiner Sendung so einen schicken Titel gespielt. Schön war die Zeit, heißt er übrigens. Ne? Ja, also Moi was the Zeit. Ja, und den haben wir natürlich auch. Aber nicht ein Interpret, sondern eine Interpretine. Ne? Wir müssen natürlich gendern, so ein bisschen, jedenfalls hier auf meinem Kanal. Auch wenn sie das sehr in Maßen hält. Ne? Ja, auf jeden Fall haben wir hier Corey Konings und Moi was the Zeit.

0: Corry Konix und schön war die Zeit. Corry, eine Abkürzung hier in den Niederlanden für Cornelia, richtig. Naja, eine gute Bekannte heißt auch Corry. Naja. Ja, so ist das, ja. Mensch, das Kinder, ich muss mal gucken, ob das geht. Ja, letztens ist ja mal was passiert in Deutschland. Es passieren nicht allzu viele gute Sachen, aber ich weiß nicht, ob das geht.
1: Kein geringerer als der Bundeskanzler hat es sich zur Gewohnheit gemacht, das Völkerrecht klein und Völkerrechtsverstöße schön zu reden, wo es ihm politisch opportun erscheint. Liebe Rekrutinnen und Rekruten, Sie stehen am Anfang einer womöglich langen Laufbahn in der Armee. Es ist unwahrscheinlich, dass die nächsten Jahrzehnte so friedlich bleiben, wie es die letzten Jahrzehnte für Deutschland alles in allem waren. Sollte eine künftige Bundesregierung Sie in einen Krieg führen wollen, der so offenkundig völkerrechtswidrig und auch politisch desaströs ist wie der jüngste Krieg der Vereinigten Staaten und Israels gegen Iran, dann wird es Ihre Pflicht sein, den Befehl zu verweigern.
0: Ja, ein Gelöbnis, naja, und da hat unser lieber Verteidigungsminister aber ziemlich komisch geguckt. Naja, kam garantiert in der Tagesschau. Naja, kommen ja sowieso immer richtig interessante Sachen in der Tagesschau, ne? Und das kam doch sicherlich auch. Genauso wie die ganze letzte Woche oder diese Woche zehntausende holländische Bauern auf den Straßen waren, auf den Autobahnen, auf Plätzen vor Bürgermeisterbüros und vor dem Parlament und überall. Ja, und in der Tagesschau nicht eine einzige Sekunde. Ja, aber so ist das, ne? Aber wir, ne? Da fliegt eine Drohne über Lettland. Alter, das ist nun richtig von deutschem Interesse. Gut, wir machen weiter mit dem Status Quo.

Ja, the picture of the matchstick man. Ja, also das Bild auf dem Typen auf der Streichholzschachtel würde ich mal so übersetzen, aber mein Dänisch ist nicht allzu gut. Ja, alternativ vor Deutschland soll nach Verwachting winnen in der ostdeutsche Deal starten. Na, ja, steht hier, na, ja, die Alternative für Deutschland soll in den ostdeutschen Staaten gewinnen. Ja, ein Bericht aus den Niederlanden. Na, ja. Auch die Holländer beachten diese ganzen Sachen, die bei uns im nahen Land passieren. Wir machen weiter mit lautem Luxus und Show Me. 21 Uhr und 32 Minuten auf SVR und Radio. Das kracht.

0: Loud Luxury und Show Me. Ja, zeig mir, was du hast. Ich habe hier zum Beispiel noch etwas lecker Kaffee hier in meiner Tasse. Ne? Ja, und morgen. Ne? Morgen nach 4 Wochen. 3 Wochen Abstinenz. Drei Wochen Abstinenz. Also morgen ist die 4. Woche. Ne? Ja, letzte Mal Kibbeling gegessen. Kibbeling hier, das ist wie auf dem deutschen Markt die Bratwurst. Ne? Ich muss auch ein bisschen Reklame machen hier für meine zweite Heimat. Ja, und wenn ihr in die Niederlande kommt, ne, eine Backkibbeling mit Saus dabei. Ne? Ja, und das ist sowas von lecker. Frittierter Kabeljau und richtig schicke Soße dazu. Und das ist, muss wirklich richtig heiß sein. Und dann ist das richtig lecker. Ja, und morgen ist wieder der Tag. Ne? Ja, hatte ja den 3 Damen vom Grill. Die stehen ja immer hier in der Nähe, in Kortweiker Brug. Ne? Da habe ich mal gewohnt vor 17 Jahren oder 18. Oder noch länger. Wann war ich denn da? Kortweiker Burg habe ich gewohnt. Ja, 2008, 2009 habe ich, genau. Ja, stimmt so ungefähr. Ne? Ja, und ja, da ist dann direkt gegenüber vom Supermarkt stehen die 3 Damen und dann gibt es da lecker Backkibbling. Aber ich brauche ja, bin ja der Stammkunde, ich muss gar nichts sagen. Dann sagen die alle hin, mein Herr, der Kibbling statt klar. Ne? Ja, und dann. Mam, mam, ne? Und dann der erste Bissen wieder. Ach, da freut mich drauf. Aber jetzt machen wir aber erstmal Salsa hier von Off.
1: Mhm.
0: Und zwar Elektriker Salsa.
1: Aha. Oh, dieses, die, wie?

Ja, Elektriker, Salzer und Off. Ja, eigentlich wollte ich gar nicht sagen, aber ich muss es einfach. Na ja, letztens war ja in München richtig Trouble. Ne? Ja, da lief ja ein junger Mann, ne? Ja, mit einer Pistole durch die Gegend und Bewohner hatten denn die Polizei gerufen. Ne? Die erschien auch und haben ihn aufgefordert, ja, die Waffe niederzulegen. Ja, was macht der junge Mann? Er dreht sich mit der Waffe um. Ja, und das Endergebnis: Spiele, dumme Spiele und gewinnen dumme Preise. Und natürlich, die Familie hat natürlich alles ganz genau gesehen. Ne? Und alter Falter, ne? Ja, da kocht mir das Blut hoch. Ne? Ja, ich weiß nicht, was wir mit 14, oder ich weiß ganz genau, was wir mit 14 gemacht haben. Ne? Wir sind mit 14 den Mühlenberg runtergefahren und so weiter. Ne? Und liefen nicht mit einem täuschend echten Softgun-Dings durch die Stadt, ne, um rumzuposen, ja, wenn so eine Idioten zu dumm sind zu leben, ja, ganz einfach, ne, ich meine, guter Mann, da hat ihn überlebt, aber dann habe ich hier, ja, war fast das Erste, was kam, ne, ja, die Botschaft der kurdischen Gemeinde in Deutschland, alter Falter, ne, ja, ich meine, klar reden die für ihre Leute, aber was die da erzählt haben, ja, er hat die Waffe niedergelegt und hat die Hände gehoben und jawohl. Aber Gott sei Dank haben die Polizisten jetzt mittlerweile, denke ich mal, doch Kameras, Bodycams, ne? Ja, und dann wissen wir ganz genau, ne? Also, wenn man mit 14 durch eine Millionenstadt läuft, ne, und hat eine Knarre in der Hand, also der ist, auf Deutsch gesagt, schon scheißen zu dümmlich da, ne? muss ich mal so ausdrücken. Also, und dann, er ist ein Idiot, ja, und einem Idiot oder ja, geht's eigentlich auch im nächsten Lied, aber hört sich natürlich besser an. Elke Brooks haben wir hier und Fool If You Think It's Over. Ah, was erleuchtet, jetzt ist Schluss mit Politik hier. Sonst könnte ich platzen. Ein richtig toller Song.

Ja, noch keine neue Nachricht. Es steht wohl immer noch nur 0-2 für den VfB Stuttgart. Aber meine Agenten, die da draußen rumschwören, die geben mir auf jeden Fall einen Bericht, wenn ja der nächste Treffer fällt. Und natürlich für die Stuttgarter. Ja, 21.49 Uhr haben wir es. Und hier haben wir die Nolens. Immer eine flotte Locke. Und immer in the mood for dancing.

Tja, I'm in the mood for dancing. The Nolans, ja. Gebe ich mal kurz wieder, was morgen euch so erwartet hier auf SVR Hanse Radio. Das muss man die richtig sagen. Ja, die Morning Show beginnt hier um 10 Uhr mit Harald. Denn am 13 Uhr Country Time mit Thomas. Dann haben wir hier ab, ist das 16 Uhr, ne? Ja, da gibt es nochmal Country mit Frank. Und dann ab 18 Uhr ist Music Just for Fun mit Heiko. Und dann gibt es natürlich am Abend die Maxi-Time mit Carsten natürlich. Ne? Ja, und dann, die geht ja fast bis Open End, könnte man fast sagen. Ja, ja, herrlich. Ne? Wir haben es für 7 Minuten vor, 21 Uhr und 53 Minuten. Ja, ein bisschen machen wir länger. Und hier haben wir eine Combo. Ja, die hat doch ein paar schicke Titel gemacht. Ist nicht alles so meine Mucke, ne? Aber das haben sie mal richtig fein gemacht. Tolle Musik, aber auch ein tolles Video dazu. Und zwar Maroon 5 und Move is like Jacka.

Tja, der gute Michael Jagger, ja, der all seine Strapazen, die er im Leben so gehabt hatte mit Sex, Drugs and Rock'n'Roll, dass der Bengel noch am Leben ist, grenzt schon fast an Magie, muss man so sagen. Naja, wenn man sich da so die Geschichten durchliest oder Lebensläufe oder und naja, was die da alles so veranstaltet haben, die Jungs, alter Falter, ne? Ja, das, ja, da. Aber manche sind eben unkaputtbar, ne? Das ist so wie so ein alter Lanz Bulldog, ne? Das löppt das Ding, ne? Ja, und das löppt und löppt und löppt und löppt. Ja, unkaputtbar oder ja, ohne Zweifel einer der bekanntesten Sänger in den 50er, 60er und 70er Jahre ist jedenfalls Neil Sedaka. Ich glaube, der ist vor kurzem verstorben und er hat richtig tolle Titel gemacht.

Ja. Ah, ja, herrlich. Neil Sedaka. Ja, ich mache diese locker flockige Mucke da. Herrlich, ja. Und der nächste Titel ist eigentlich ja so ein Comeback. Und zwar handelt es sich im folgenden Titel so ein bisschen. Eigentlich wollte sich die Gruppe nach dem Tod ihres Sängers auflösen. Aber irgendwie hat man sich denn da zurückgefunden. Und zwar, ja, welche Gruppe könnte sich das handeln? Ja. Handelt sich natürlich um AC/DC, ja, der Bon Scott, der ist ja durch einen tragischen Unfall in einem VW Käfer, wie er da gestorben ist, sage ich jetzt nicht, aber jedenfalls hat er diesen Käfer nicht überlebt, ja, und die Gruppe wollte sich eigentlich auflösen und dann haben sich die Mitglieder oder zwei Mitglieder zusammengesetzt und haben gesagt, pass auf Jungs, naja, so können wir das auch nicht machen, ne? Ja, und dann haben sie sich einen Ersatzsänger gesucht und das ist Brian Johnson. Und hier mit ihrem Titel, aus dem sie sich so ein bisschen aus diesem Schlamassel, aus dieser Trauer befreit haben. Hier ist AC/DC und Back in Black.

Ja, Trauerbewältigung auf die australische Art und Weise. Es steht wohl immer noch 2-0 oder 0-2 für die Stuttgart und die Rostocker Zuschauer oder einige von diesen sehr bekannten Zuschauern haben eine neue Taktik gewählt, um weitere Tore zu verhindern. Sie vernebeln das komplette Stadion. Ja, und das ist, warum ich Hansa Rostock so was von... finde da. Ne? Ich sag das lieber nicht. Sonst darf ich, wenn ich ja in Mecklenburg-Vorpommern einreise und ich muss ja dicht an Rostock vorbei, ne? Ja, dann errichten die da Straßenblockaden. Ne? Die einzige vernünftige Aktion, die ich bis jetzt wirklich, und das ist in den letzten 20 Jahren gesehen habe, war ja dieses Jahr, ne, wo dann über 6.000 Fans von Hansa Rostock nach Watford gereist sind, um ihre Mannschaft zu unterstützen, richtig zu unterstützen, so wie man sich das als Fußball, ich will nicht sagen, bin kein Fußballfan, aber Fußballliebhaber vorstellt. Und das war die einzig ehrliche Reaktion. Sonst sind die immer nur dabei, das eigene Stadion zu verwüsten oder Sachen zu beschmieren. Und das ist zum Würfelhusten. Ja, wir haben noch ein, zwei Titelchen und dann kommt hier der Abgesang. 22 Uhr und 6 Minuten. Na komm, put. Jetzt will der Titel nicht. Hä? Warum will der nicht? Nee, er will wirklich nicht. Dann müssen wir es so machen, schieben wir den Titel vor. Der kommt. Neo haben wir hier und Because of You.

Annika und ihre kleine Lili. Ja, und wir kommen zum vorletzten Lied, oder eigentlich zum letzten Lied vor dem Abgesang. Ja, und das ist natürlich ein Dankeschön an die Hörer.

I wanna say thank you, liebe Hörer, fürs Zuhören und Erdulden meiner Darbietungen in den letzten, ja, 2 Stunden und 20 Minuten. Ich bedanke mich bei euch natürlich da draußen dafür ganz sehr und wünsche, da waren für diesen oder jeden wie immer etwas dabei. Wir hören uns wieder, wenn ihr wollt, am Sonntag, na, die Kinderleiter nach Musik zum Abgewöhnen, sage ich ja immer, nein, Musik zum Wochenausklang, ruhig und gediegen, kein Stress, kein Rock'n'Roll. Ja, morgen ist Sonnabend, wie gesagt, ich freue mich auf meine Portion Kibbeling und dann ja, ein bisschen was inküben, ne? Und wie immer, Leute, bleibt gesund, bis zum nächsten Mal.

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1: Schwerin. Seit geraumer Zeit sind betrügerische E-Mails und Schreiben im Umlauf, die im Namen des Bundesministeriums der Finanzen, des Bundeszentralamts für Steuern, der Zollverwaltung oder der Steuerverwaltung versendet werden. Ziel der Betrüger ist es, persönliche Daten oder Geld von Steuerpflichtigen zu erlangen. Die gefälschten Nachrichten wirken oft täuschend echt. Teilweise enthalten sie eine persönliche Anrede und geben vor, von Elster, der Bundesfinanzverwaltung oder anderen Behörden zu stammen. Empfängerinnen und Empfänger werden beispielsweise aufgefordert, angeblich geänderte allgemeine Geschäftsbedingungen über einen Link zu bestätigen, Formulare für eine Einkommensteuererstattung auszufüllen, Konto- oder Kreditkartendaten für eine vermeintliche Steuererstattung einzugeben, angebliche Zahlungsrückstände auszugleichen oder auch gefälschte Zahlungsaufforderungen, etwa wegen eines Verspätungszuschlags zur Steuererklärung, einer unterlassenen Offenlegung von Umsatzzahlen oder anderer angeblicher Forderungen, zu begleichen. Teilweise werden die Empfänger nach dem Anklicken eines Links oder dem Scannen eines QR-Codes auf eine Internetseite geleitet, auf der sie zur Eingabe ihrer Bankverbindung aufgefordert werden. In anderen Fällen enthalten die E-Mails Anhänge mit vermeintlichen Zahlungsanweisungen oder Hinweisen auf angebliche Steuerrückstände. Häufig wird dabei mit Vollstreckungsmaßnahmen gedroht, um zusätzlichen Druck aufzubauen. Die Steuerverwaltung stellt klar: Steuerbehörden fordern niemals per E-Mail oder QR-Code zur Eingabe von Steuernummern, Bankverbindungen, Kreditkartennummern, PINs oder Sicherheitskennwörtern auf. Steuerpflichtige erhalten in der Regel lediglich Benachrichtigungen, jedoch keine Steuerdaten oder Zahlungsaufforderungen als E-Mail-Anhang. Sie sollten wie folgt reagieren, wenn Sie eine verdächtige Nachricht erhalten. Klicken Sie keine Links in verdächtigen E-Mails an. Öffnen Sie keine Anhänge unbekannter oder zweifelhafter Nachrichten. Geben Sie keine persönlichen Daten oder Bankverbindungen preis. Überweisen Sie keine geforderten Beträge. Löschen Sie die verdächtige E-Mail oder entsorgen das Schreiben. Die Finanzverwaltung empfiehlt bei ungewöhnlichen Nachrichten stets besondere Vorsicht walten zu lassen. Im Zweifel sollten Steuerpflichtige direkt Kontakt mit ihrem Finanzamt aufnehmen und die Echtheit der Nachricht überprüfen. Weitere Informationen und Hinweise zum Umgang mit betrügerischen E-Mails und Schreiben sind auf dem Steuerportal Mecklenburg-Vorpommern zu finden. Stralsund. Mit der feierlichen Grundsteinlegung für den Neubau des Hauses 4 des Berufsschulcampus Vorpommern-Rügen ist Anfang Juli ein wichtiger Meilenstein für die berufliche Bildung in Mecklenburg-Vorpommern erreicht worden. Wirtschaftsstaatssekretärin Ines Jesse hat vor Ort einen Zuwendungsbescheid über rund 30,1 Millionen Euro für den ersten Bauabschnitt des Projekts übergeben. Die Förderung erfolgt aus Mitteln der Gemeinschaftsaufgabe Verbesserung der regionalen Wirtschaftsstruktur. Mit dem neuen Berufsschulcampus investieren wir in die Zukunft der jungen Menschen und in die Wettbewerbsfähigkeit unseres Wirtschaftsstandortes. Wir stärken unsere Wirtschaft. Moderne Ausbildungsbedingungen sind die Grundlage dafür, dass Unternehmen auch künftig gut ausgebildete Fachkräfte finden. Gerade angesichts der dynamischen wirtschaftlichen Entwicklung in der Region mit Investitionen in den Hafen, in der Offshore-Windenergie und in neue Industrieansiedlungen ist das ein entscheidender Standortfaktor, so Ines Jesse. Der Landkreis Vorpommern-Rügen bündelt mit dem Berufsschulcampus künftig die bislang auf 3 Standorte in Stralsund verteilten beruflichen Schulen an einem zentralen Standort. Dort werden perspektivisch rund 1200 Schülerinnen und Schüler in den Bereichen Technik und Handwerk, Wirtschaft und Verwaltung, Sozialwesen sowie am Fachgymnasium lernen. Durch die Zusammenführung entstehen moderne Lernbedingungen, kürzere Wege und bessere Möglichkeiten für die Zusammenarbeit zwischen den Fachbereichen. Der erste Bauabschnitt umfasst die Sanierung des Hauses 2 sowie den Neubau des Hauses 4. Die förderfähigen Gesamtausgaben belaufen sich auf rund 33,4 Millionen Euro. Das Wirtschaftsministerium unterstützt das Vorhaben mit rund 30,1 Millionen Euro und übernimmt damit 90% der förderfähigen Kosten. Die Landesregierung hat die Modernisierung beruflicher Bildungsstätten zu einem Schwerpunkt ihrer Wirtschaftspolitik gemacht. Gute Ausbildungsorte sind eine Investition in die Zukunft unseres Landes. Deshalb unterstützen wir Kommunen und Träger dabei, ihre Bildungsinfrastruktur zukunftsfähig aufzustellen, betonte Jesse. Allein in der laufenden Legislaturperiode hat das Wirtschaftsministerium bereits 28 Vorhaben zur Modernisierung beruflicher Bildungsstätten mit insgesamt rund 128 Millionen Euro unterstützt. Zum Beispiel in Rostock, Schwerin, Greifswald, Neustrelitz und Ludwigslust. Rühn. Die Gemeinde Rühn aus dem Landkreis Rostock vertrat als Siegerin des 12. Landeswettbewerbs Unser Dorf hat Zukunft das Land Mecklenburg-Vorpommern im 28. Bundeswettbewerb des Bundesministeriums für Landwirtschaft, Ernährung und Heimat. In diesem hat es jetzt eine Silbermedaille errungen. Ich beglückwünsche die Gemeinde Rühn und ihre Bürgerinnen und Bürger zu ihrem nächsten Erfolg. Das Silber im Bundeswettbewerb erhält die Goldmedaillen Rühns im europäischen und Landesdorfwettbewerb. Das Erringen von 2 Goldmedaillen und einer Silbermedaille binnen eines knappen Jahres stellt eine beispielgebende Leistung dar, so Minister Dr. Till Backhaus, zuständig für die ländlichen Räume in Mecklenburg-Vorpommern. Die Gemeinde überzeugte im gesamten Wettbewerb über alle Stufen, unter anderem mit ihrer aktiven und sozialen Dorfgemeinschaft sowie mit ihren ortsbildprägenden baulichen Anlagen. Die Gemeinde Rühn wurde zudem für das Kloster als wirtschaftlichen, sozialen und kulturellen Leuchtturm im Dorf mit einem von 6 Sonderpreisen, die mit je 3.000 Euro dotiert sind, für besondere Leistungen ausgezeichnet. Minister Backhaus ergänzte: Ich bin mir ganz sicher, dass die Leistung der Gemeinde Rühn und ihre Erfolge keiner Gemeinde im Land verborgen geblieben sind. Das kann nur Gutes für den schon zum Jahreswechsel beginnenden 13. Landeswettbewerb Unser Dorf hat Zukunft bedeuten. Ich appelliere an alle aktiven Bürgerinnen und Bürger in unseren Dörfern und Gemeinden, gemeinsam mit ihrer Kommunalverwaltung auf ihre Landkreise zuzugehen und an deren Wettbewerben vor dem 13. Landeswettbewerb teilzunehmen. Je größer die Starterzahl in den Kreiswettbewerben ist, desto mehr Teilnehmer können die Kreise in den Landeswettbewerb und das Land in den Bundeswettbewerb entsenden. Die aus rund 1200 Teilnehmerdörfern ausgewählten 26 Sieger der Landeswettbewerbe haben sich im Bundesentscheid nochmals einer Fachjury präsentiert. 8 Dörfer wurden mit Gold ausgezeichnet. Sie konnten mit herausragendem bürgerschaftlichem Engagement, vorbildlichen Ideen und innovativen Konzepten überzeugen und zeigen, wie sie ihre Dörfer zukunfts- und widerstandsfähig entwickeln. Sie erhalten ein Preisgeld von jeweils 15.000 Euro. Darüber hinaus wurden 12 Dörfer mit Silber und 6 Dörfer mit Bronze geehrt. Schwerin. Mit Beginn des Schuljahres 2026/27 haben Grundschulkinder in Mecklenburg-Vorpommern einen Rechtsanspruch auf Ganztagsbetreuung und damit auf einen Hortplatz. Der Anspruch gilt zunächst für Schülerinnen und Schüler in der ersten Klasse und wird in den folgenden Schuljahren um je eine Jahrgangsstufe ausgeweitet. Mit der Änderung des Kindertagesförderungsgesetzes hat der Landtag dafür die Weichen gestellt. Außerdem sieht die KiföG-Novelle kleinere Gruppen in Krippe und Hort vor. Ab Januar 2027 betreut und fördert eine Fachkraft in der Krippe durchschnittlich 5 Kinder. Im Hort sind es ab August 2027 im Durchschnitt 21 Kinder. Das Land stellt für diese Qualitätsverbesserung pro Jahr mehr als 40 Millionen Euro zur Verfügung. Bildungsminister

0: auch auf 40 Wochenstunden Betreuung wahrzunehmen. Nach den Worten der Ministerin geht Mecklenburg-Vorpommern gleichzeitig weit über die bundesgesetzlichen Vorgaben hinaus. Wir belassen es nicht beim Rechtsanspruch auf 40 Stunden. Familien, die einen höheren Betreuungsumfang benötigen, können auch künftig einen 50-Stunden-Vertrag beantragen. Damit erhalten Eltern die notwendige Flexibilität, um Familie und Beruf miteinander zu vereinbaren, so Oldenburg. Ein weiterer Schwerpunkt der Gesetzesänderung ist die engere Verzahnung von Grundschule und Hort. Ganztagsbetreuung gelingt dann besonders gut, wenn Schule und Hort gemeinsam arbeiten. Die gemeinsame Nutzung von Räumen eröffnet neue Bildungsangebote und stärkt die Zusammenarbeit mit Sportvereinen, Feuerwehren, Jugendclubs oder anderen Partnern vor Ort. Zur besseren Abstimmung zwischen Schule, Hort und Eltern werden künftig Ganztagskoordinatorinnen und Ganztagskoordinatoren eingesetzt. Sie sorgen für einen gelungenen Übergang zwischen Unterricht und Hort und begleiten die Bildungsbiografie der Kinder. Für diese Aufgabe stellt das Land den Hortträgern ab dem kommenden Schuljahr insgesamt 28 Millionen Euro zur Verfügung, erklärte die Ministerin. Ein weiteres zentrales Anliegen der Novelle ist außerdem die Verbesserung der Betreuungsqualität in Krippe und Hort. Kleinere Gruppen bedeuten mehr Zeit für jedes einzelne Kind. Deshalb verbessern wir das Fachkraft-Kind-Verhältnis in der Krippe und auch im Hort. Das ist ein enormer finanzieller Kraftaufwand für das Land. Aber er ist dringend notwendig. Bei der Umsetzung schaffen wir verlässliche Übergangsfristen, damit Kommunen und Träger ausreichend Zeit haben, zusätzliches Personal zu gewinnen und die notwendigen organisatorischen Anpassungen vorzunehmen, sagte Oldenburg. Bei der Einführung des Rechtsanspruchs sieht die Ministerin Mecklenburg-Vorpommern gut aufgestellt. Heute gibt es bereits 51.000 Hortplätze. Bis 2028 entstehen zusätzlich 2.000 neue Plätze. Weitere 2.000 Plätze werden instand gesetzt. Damit stellen wir sicher, dass jedes Kind nicht nur einen Platz im Kindergarten, sondern auch im Hort erhält, so Ministerin Oldenburg abschließend.
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Jahre der Entwicklung und Forschung, Jahre der Erfahrung von 7 Millionen Besitzern in der ganzen Welt machten viele Eigenschaften des Volkswagens berühmt. Aber die allerwichtigste ist, dass dieser Wagen läuft und läuft und läuft und läuft und...